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1: Um 3 Uhr mit Wolfgang Berger. Bundesgesundheitsminister Linnemann lehnt den von der SPD vorgeschlagenen sogenannten Pflegedeckel ab. Man könne zwar über alles diskutieren, so der CDU-Politiker im ARD-Bericht aus Berlin. Die Einsparungen bei einer solchen Begrenzung der reinen Pflegekosten betrügen aber nur rund 300 Euro. Und das bei einem Gesamteigenanteil bis durchschnittlich 4.000 Euro pro Betroffenem und Heimplatz.
2: Wir würden das Problem nicht lösen. Und deshalb plädiere ich für eine Kommission, dass wir jetzt sozusagen nicht nur Pflaster aufkleben, sondern eine erste Hilfe leisten, damit weiter die Leistungen ausgezahlt werden an die Pflegebedürftigen und die Beiträge stabil halten. Und in einem zweiten Schritt wollen wir Ende Oktober eine Kommission einrichten, die strukturell die Pflegeversicherung fit macht für die 30er Jahre.
1: Gesundheitsminister Linnemann. Heute soll ein weiterer Versuch unternommen werden, die Streitpunkte auszuräumen. Im Süden Englands hat die Polizei möglicherweise einen Terroranschlag verhindert. 5 Männer wurden wegen der Vorbereitung einer terroristischen Straftat festgenommen. Zuvor war ein Hinweis eingegangen, dass die Verdächtigen mit mehreren Lieferwagen auf dem Weg zum Luftwaffenstützpunkt Fairford seien. Dieser wird von den USA genutzt, um Angriffe auf iranische Raketenstellungen zu fliegen. Die Hintergründe des Vorfalls sind bislang aber unklar. Das Treffen von Außenminister Wadephul mit seinem russischen Amtskollegen Lavrov sorgt in den eigenen Reihen für Kritik. Sein Parteikollege von der CDU Kiesewetter sagte der Frankfurter Allgemeinen Zeitung, es sei der Eindruck eines deutschen Sonderwegs entstanden. Rückendeckung für Wadephul kam hingegen aus der SPD. Deren Außenpolitiker Stegner sagte, es sei wichtig, die Diplomatie nicht allein den USA zu überlassen. Wadephul und Lavrov hatten am Samstag überraschend am Rande der UN-Generalversammlung in New York über den Ukraine-Krieg gesprochen. Das Heimdebüt von Jürgen Klopp als DFB-Trainer ist misslungen. Die deutsche Nationalelf verlor das Nations League-Spiel gegen Griechenland mit 0:1. Aus Augsburg Michael Augustin.
3: Zum ersten Mal hat Deutschland ein Länderspiel gegen Griechenland verloren. Torschütze in Augsburg war Kurbelis, der Matcher eine Viertelstunde vor Schluss mit einem einfachen Haken austrickste und Glück hatte, dass Kimmich seinen Schuss abfälschte. Das DFB-Team hatte deutlich mehr Ballbesitz, wusste damit aber wenig anzufangen. Dem Offensivspiel fehlte es an Ideen. Griechenland spielte sehr defensiv und setzte auf Konter. Die beste deutsche Chance vergab Adeyemi. Am Donnerstag geht es in der Nations League gegen Serbien weiter.
1: Das waren die Nachrichten. Das Wetter in Deutschland: tagsüber im Nordwesten wolkig, im Südosten länger sonnig und trocken. 18 Grad auf Sylt bis 31 Grad in der Südpfalz. Am Dienstag nachts teils trüben, beginnen Sonne und Wolken, 20 bis 31 Grad, Mittwoch überwiegend freundlich. Es ist 3.03 Uhr.
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1: Um 4 Uhr mit Wolfgang Berger. Bundesgesundheitsminister Linnemann lehnt die Vorschläge der SPD für eine Reform der Pflegeversicherung ab. Es geht unter anderem um einen sogenannten Pflegedeckel. Aus Berlin, Oliver Neuroth.
2: Der Pflegedeckel sieht vor, dass ein bestimmter Eigenanteil von Pflegebedürftigen im Heim eine Grenze nicht überschreitet. Mittelfristig 1.500 Euro im Monat. Das wären knapp 300 Euro weniger als im Moment. Hier setzt die Kritik von Gesundheitsminister Linnemann an. Nach seinen Worten löst eine Entlastung in dieser Höhe nicht das Grundproblem, nämlich dass die Heimrechnungen pro Monat insgesamt oft 3.000 Euro und mehr betragen. Im ARD-Bericht aus Berlin sagt Linnemann, man dürfe jetzt nicht nur Pflaster aufkleben, sondern müsse erste Hilfe leisten. Der CDU-Minister will im Oktober eine Kommission einrichten, die strukturell die Pflegeversicherung fit machen soll für die 2030er Jahre.
1: Nach der Festnahme von 5 Terrorverdächtigen im Süden Englands laufen die Ermittlungen. Die britischen Behörden prüfen, ob die Männer einen Anschlag auf einen US-Militärstützpunkt verüben wollten. Polizisten hatten sie in der Nacht zu Sonntag in der Nähe der Luftwaffenbasis festgenommen. Zuvor war ein Hinweis eingegangen, dass die Verdächtigen mit mehreren Lieferwagen auf dem Weg zu dem Stützpunkt seien. Die Basis wird von den USA unter anderem genutzt, um Angriffe auf den Iran zu fliegen. Das Treffen von Außenminister Wadefuhl mit seinem russischen Amtskollegen Lavrov sorgt in den eigenen Reihen für Kritik. Sein Parteikollege von der CDU Kiesewetter sagte der Frankfurter Allgemeinen Zeitung, es sei der Eindruck eines deutschen Sonderwegs entstanden. Rückendeckung für Wadefuhl kam hingegen aus der SPD. Deren Außenpolitiker Stegner sagte, es sei wichtig, die Diplomatie nicht allein den USA zu überlassen. Wadefuhl und Lavrov hatten am Samstag überraschend am Rande der UN-Generalversammlung in New York über den Ukraine-Krieg gesprochen. Die deutsche Fußballnationalmannschaft hat beim Heimdebüt des neuen Bundestrainers Jürgen Klopp eine Niederlage kassiert. In Augsburg verlor die DFB-Elf in der Nations League gegen Griechenland mit 0:1. Aus Augsburg Stefanie Batschik.
3: Es habe insgesamt die Überzeugung gefehlt, die richtigen Abläufe durchzuziehen in den richtigen Räumen, so Klopp. Gegen den Weltranglisten 41. hatte das deutsche Team Chancen. Debütant Mbappé, Konté, Karim Adeyemi oder Kapitän Joshua Kimmich scheiterten aber entweder an der Genauigkeit im Abschluss oder am starken griechischen Keeper. Der Gegentreffer zum entscheidenden 0:1 in der 74. Minute fiel dann nach einem langen Ball. Jo Kimmich fälschte die Kugel noch unglücklich ab.
1: Das waren die Nachrichten. Das Wetter in Deutschland. Tagsüber im Nordwesten wolkig, im Südosten länger sonnig und trocken. 18 Grad auf Sylt bis 31 Grad in der Südpfalz. Am Dienstag nach teils trüben Beginn Sonne und Wolken 20 bis 31 Grad. Am Mittwoch überwiegend freundlich bei 18 bis 30 Grad. Es ist 4.03 Uhr.
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1: Um 5 Uhr mit Wolfgang Berger. Die Bundesregierung unternimmt heute einen weiteren Versuch, Streitpunkte bei der geplanten Pflegereform auszuräumen. Nach ARD-Informationen treffen sich Kanzler Merz und Gesundheitsminister Linnemann von der CDU mit Vizekanzler Klingbeil von der SPD. Aus Berlin Oliver Neuroth.
2: Übermorgen soll die Pflegereform durchs Bundeskabinett, doch seit dem Wochenende droht die SPD mit einer Blockade. Die Sozialdemokraten wollen keine Leistungskürzungen bei der Pflege akzeptieren und werfen dem CDU-geführten Gesundheitsministerium vor, genau das zu planen. Die SPD schlägt einen Pflegedeckel vor, eine Obergrenze für einen bestimmten Eigenanteil bei Heimkosten von 1.500 Euro. Das wären knapp 300 Euro weniger als im Moment. Gesundheitsminister Linnemann lehnt das im ARD-Bericht aus Berlin ab und vergleicht den Vorschlag mit Pflastern, die man auf Wunden klebt, mit Blick auf die hohen Gesamtkosten eines Heimplatzes.
1: Nach der Festnahme von 5 Terrorverdächtigen im Süden Englands laufen die Ermittlungen. Die britischen Behörden prüfen, ob die Männer einen Anschlag auf einen US-Militärstützpunkt verüben wollten. Polizisten hatten sie in der Nacht zu Sonntag in der Nähe der Luftwaffenbasis festgenommen. Zuvor war ein Hinweis eingegangen, dass die Verdächtigen mit mehreren Lieferwagen auf dem Weg zu dem Stützpunkt seien. Die Basis wird von den USA unter anderem genutzt, um Angriffe auf den Iran zu fliegen. Das Treffen von Außenminister Wadephul mit seinem russischen Amtskollegen Lavrov sorgt in den eigenen Reihen für Kritik. Sein Parteikollege von der CDU Kiesewetter sagte der Frankfurter Allgemeinen Zeitung, es sei der Eindruck eines deutschen Sonderwegs entstanden. Rückendeckung für Wadephul kam hingegen aus der SPD. Deren Außenpolitiker Stegner sagte, es sei wichtig, die Diplomatie nicht allein den USA zu überlassen. Wadephul und Lavrov hatten am Samstag überraschend am Rande der UN-Generalversammlung in New York über den Ukraine-Krieg gesprochen. Das Heimdebüt von Jürgen Klopp als DFB-Trainer ist misslungen. Die deutsche Nationalelf verlor das Nations League-Spiel gegen Griechenland mit 0:1. Aus Augsburg Michael Augustin.
3: Zum ersten Mal hat Deutschland ein Länderspiel gegen Griechenland verloren. Torschütze in Augsburg war Kurbelis, der Metscher eine Viertelstunde vor Schluss mit einem einfachen Haken austrickste und Glück hatte, dass Kimmich seinen Schuss abfälschte. Das DFB-Team hatte deutlich mehr Ballbesitz, wusste damit aber wenig anzufangen. Dem Offensivspiel fehlte es an Ideen. Griechenland spielte sehr defensiv und setzte auf Konter. Die beste deutsche Chance vergab Adeyemi. Am Donnerstag geht es in der Nations League gegen Serbien weiter.
1: Das waren die Nachrichten. Das Wetter in Deutschland. Tagsüber im Nordwesten wolkig, im Südosten länger sonnig und trocken. 18 Grad auf Sylt bis 31 Grad in der Südpfalz. Am Dienstag nachteils trüben beginnen Sonne und Wolken, 20 bis 31 Grad. Am Mittwoch überwiegend freundlich bei 18 bis 30 Grad. Es ist jetzt 5.03 Uhr.
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0: guten Morgen. Gleich ist es 6 Uhr. 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
1: Es ist 6 Uhr. Die Nachrichten des Bayerischen Rundfunks mit Andreas Dirschall. Die Übersicht. DFB-Team verliert in der Nations League mit 0:1 gegen Griechenland. Linnemann kritisiert SPD-Vorschläge zur Pflegereform. Taylor Swift bricht Rekord bei den MTV Video Music Awards. Das Wetter in Bayern nach Frühnebel meist sonnig, 21 bis 28 Grad. Augsburg. Der neue Fußball-Bundestrainer Klopp hat sein Heimdebüt mit dem DFB-Team verloren. Die deutsche Fußballnationalmannschaft unterlag am Abend in Augsburg Griechenland mit 0:1. Damit hat Deutschland erstmals überhaupt gegen Griechenland verloren. Dimitrios Korbelis erzielte das Siegtor für seine Mannschaft. Klopp sagte nach dem Spiel, die Niederlage sei Teil des Prozesses. Es sei offensichtlich, dass die Mannschaft gemeinsam Dinge ausprobiere und man zueinander finden müsse. Das Team werde besser werden. Das brauche Zeit, so der Bundestrainer weiter. Nächster deutscher Gegner in der Nations League ist Serbien am Donnerstag in München. Berlin. Die geplante Pflegereform sorgt weiter für Diskussionen innerhalb der schwarz-roten Koalition. Gesundheitsminister Linnemann sagte am Abend in der ARD, den von der SPD geforderten Pflegedeckel könne man diskutieren. Allerdings, so Linnemann, würde der nur 300 Euro der Pflegekosten pro Person einsparen und das Problem nicht lösen. Der CDU-Politiker betonte erneut, dass die Pflegeversicherung strukturell unterfinanziert sei. Ihm zufolge fehlen etwa 10 Milliarden Euro pro Jahr. Unionsfraktionsvize Stegemann kritisierte die SPD für ihr Vorgehen. Sie erschwere eine generationengerechte und langfristige Stabilisierung der Pflegeversicherung, so Stegemann in der Rheinischen Post. Union und SPD wollen heute weiter darüber beraten, wie es mit der Reform weitergehen soll. Die SPD hat gedroht, sie in der jetzt geplanten Form zu blockieren. Berlin. Der CDU-Außenpolitiker Kiesewetter hat das Treffen zwischen den Außenministern von Deutschland und Russland am Wochenende kritisiert. Im Nachhinein wäre ein Telefonat klüger gewesen, denn das Ergebnis bleibe das gleiche, so Kiesewetter in der Frankfurter Allgemeinen Zeitung. Bei dem Gespräch zwischen Bundesaußenminister Wadephul und dessen russischem Amtskollegen Lavrov sei weder etwas für die Ukraine noch für die Sicherheit Deutschlands erreicht worden. Wadephul hatte das Gespräch zuvor gegen Kritik verteidigt. Man dürfe die Verhandlungen mit Russland nicht nur den USA überlassen. Noch gäbe es aber keinen Anlass für Normalität, so der CDU-Minister in der ARD. Fulda. In der hessischen Stadt beginnt heute die Herbstvollversammlung der deutschen katholischen Bischöfe. Dabei soll es auch um das Thema künstliche Intelligenz gehen. Papst Leo XIV. Hatte im Mai seine erste Enzyklika vorgelegt. Diese dreht sich darum, wie in Zeiten von KI die Menschlichkeit bewahrt werden kann. Der Pontifex forderte unter anderem strenge Richtlinien für den Umgang mit KI. Auf der Deutschen Bischofskonferenz soll es nun um diese Enzyklika gehen. Auch Leihmutterschaft und die Aufarbeitung sexualisierter Gewalt stehen auf der Agenda. Frankfurt am Main. Eine Passagiermaschine der Lufthansa ist auf ihrem Weg von Frankfurt nach Lissabon wegen einer brennenden Powerbank umgeleitet worden. Wie das Unternehmen bestätigt hat, gehörte das Gerät einem Fluggast. Im Bereich eines Sitzes geriet die Powerbank in Brand. Die Crew sicherte den Akku daraufhin in einem dafür vorgesehenen sogenannten Lithium-Sicherheitsbeutel. Die Piloten wichen nach Lyon aus. Die Passagiere wurden auf alternative Flugverbindungen Richtung Lissabon umgebucht. Los Angeles. Bei den MTV Video Music Awards ist Taylor Swift zur meistdekorierten Künstlerin in der Geschichte des Musikpreises aufgestiegen. Die US-Sängerin erhielt am Abend in Los Angeles unter anderem den erstmals vergebenen Artist Director Honors und den Preis für das Video des Jahres. Sie hat damit Beyoncé hinter sich gelassen, mit der sie bislang gleich auflag. Die Grunge-Band Nirvana ist mit dem renommierten Video Vanguard Award ausgezeichnet worden. Der Preis ging an die verbliebenen Bandmitglieder Chris Novoselic, Dave Grohl und Pat Smear. Die meisten Auszeichnungen des Abends holte Pop-Ikone Madonna. Das Wetter in Bayern? Nach örtlichem Frühnebel sonnig mit einigen Wolken, es bleibt trocken, Höchstwerte 21 bis 28 Grad. Von morgen bis Donnerstag nach Auflösung von Nebelfeldern weiter sonnig oder locker bewölkt. Nur im Westen kann es am Donnerstag gegen Abend Schauer geben. Die Temperaturen bleiben tagsüber spätsommerlich, in den Nächten ist es frostfrei. Es ist 6.05 Uhr. Die Verkehrsmeldungen A93 Rosenheim Richtung Kiefersfelden zwischen Dreieck Inntal und Grenzübergang Kiefersfelden Blockabfertigung. Die A99 Westumfahrung München Richtung Lindau ist zwischen Fröttmanning Nord und Neuherberg nach einem Unfall gesperrt. Es staut sich ab Aschheim-Ismaning auf 4 Kilometer. Und B17 Landsberg Richtung Augsburg zwischen Igling und Hurlach Behinderungen nach einem Unfall. Soweit die Verkehrsübersicht.
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1: Es ist 7 Uhr. Die Nachrichten des Bayerischen Rundfunks mit Andreas Derschall. Die Übersicht. Deutschland kassiert Niederlage gegen Griechenland. EU berät über weitere Patriots für die Ukraine. Oktoberfest geht bei spätsommerlichem Wetter in die zweite Woche. Das Wetter in Bayern nach Frühnebel meist sonnig, 21 bis 28 Grad. Augsburg. Die deutsche Fußballnationalmannschaft hat in der Nations League eine überraschende Niederlage kassiert. Im ersten Heimspiel unter dem neuen Bundestrainer Klopp musste sich das Team gegen Griechenland mit 0:1 geschlagen geben. Damit fiel Deutschland auf den dritten Tabellenplatz in der Gruppe 2 zurück. Es ist das erste Mal überhaupt, dass die Griechen Deutschland geschlagen haben. Trainer Klopp sagte nach der Niederlage, es gebe keinen Grund, jetzt in eine Depression zu verfallen. Das Team sei nicht schlecht, man probiere einiges aus und das brauche Zeit. Nun wird ein Großteil des Kaders ausgetauscht, nur 6 Spieler bleiben. Am Donnerstag trifft das DFB-Team in München auf Serbien. Berlin. Bundesgesundheitsminister Linnemann hat die geplante Pflegereform gegen Kritik aus Reihen der SPD verteidigt. Die von den Sozialdemokraten vorgeschlagene Deckelung beim Eigenanteil löse das Problem nicht, sagte der CDU-Politiker in der ARD. Er rechnete vor, dass die Einsparungen bei einer solchen Begrenzung der reinen Pflegekosten bei nur rund 300 Euro im Monat lägen. Linnemann will eine Kommission einsetzen, die die Pflegeversicherung fit für die Zukunft machen soll. Für heute ist ein weiteres Treffen geplant, um die Streitpunkte beizulegen. Eigentlich soll die Pflegereform am Mittwoch vom Kabinett beschlossen werden. Karlsruhe. Das Bundesverfassungsgericht feiert seinen 75. Geburtstag. Bei dem Festakt in Karlsruhe hält Bundespräsident Steinmeier am Vormittag eine Rede. Neben rund 400 Bürgerinnen und Bürgern werden zu den Feierlichkeiten auch Kanzler Merz, Bundestagspräsidentin Klöckner und Bundesratspräsident Bovenschulte erwartet. Das höchste deutsche Gericht wurde am 28. September 1951 offiziell eröffnet, in Anwesenheit des damaligen Bundespräsidenten Heuss und von Bundeskanzler Adenauer. Das Bundesverfassungsgericht wacht darüber, dass das Grundgesetz der Bundesrepublik eingehalten wird. Kharkiv. Die Ukraine ist in der Nacht wieder mit russischen Bomben angegriffen worden. In der Stadt Kharkiv sind nach Angaben der Behörden 15 Menschen verletzt worden, als ein Wohnhaus getroffen wurde. Laut dem örtlichen Bürgermeister sind auch Kinder unter den Opfern. Gestern waren in der Hauptstadt Kiew und anderen Regionen mindestens 5 Menschen bei Drohnenattacken getötet worden. Über einen besseren Schutz der Ukraine und die weitere militärische Unterstützung beraten heute die EU-Verteidigungsminister in Brüssel. Dabei soll es unter anderem darum gehen, wie das Land mehr Raketen für das Luftabwehrsystem Patriot bekommt. Die Ukraine beklagt seit Monaten, russische Angriffe nicht mehr gut abwehren zu können. München. Das Münchner Oktoberfest steuert auf einen Besucherrekord zu. Auch für die zweite Woche ist bestes Wiesenwetter vorhergesagt. Bis einschließlich Samstag kamen laut Halbzeitbilanz bereits 3,8 Millionen Besucher auf das Festgelände, 300.000 mehr als im vergangenen Jahr. Entsprechend mehr hatte auch die Sanitätsstation zu tun. 4.300 Menschen wurden behandelt, ein Drittel davon wegen übermäßigen Alkoholkonsums. Die Polizei spricht von einer insgesamt weitgehend friedlichen Wiesn. Am häufigsten hatte sie auf dem Festgelände bisher mit Körperverletzung und Rauschgiftdelikten zu tun. Das Wetter in Bayern, nach örtlichem Frühnebel sonnig mit einigen Wolken. Es bleibt trocken, Höchstwerte 21 bis 28 Grad. Von morgen bis Donnerstag nach Auflösung von Nebelfeldern weiter sonnig oder locker bewölkt. Nur im Westen kann es am Donnerstag gegen Abend Schauer geben. Die Temperaturen bleiben tagsüber spätsommerlich, in den Nächten ist es frostfrei. Es ist 7:04 Uhr.
2: Stau. baufrei, das wäre was um diese Uhrzeit. Das können wir leider nicht anbieten, weil wir haben gleich mal was von der A3 Frankfurt in Richtung Würzburg zwischen Weibersbrunn und Rohrbrunn. Nach einem Unfall, und es scheint eine größere Sache zu sein, wird hier die A3 bis etwa 10 Uhr gesperrt sein. Das sagt die Polizei bereits jetzt. Also A3 Frankfurt Richtung Würzburg zwischen Weibersbrunn und Rohrbrunn, da haben wir diese Sperre. Die A92 Deckendorf in Richtung München zwischen Deckendorf Mitte und dem Kreuz Deckendorf, Behinderungen nach einem Unfall. A93 Rosenheim Richtung Kiefersfelden zwischen Brandenburg und Kiefersfelden, 7 Kilometer Stau für Lkw auf der rechten Spur, Blockabfertigung an der Grenze, und die B17 Augsburg in Richtung Landsberg zwischen Klosterlechfeld und Hurlach, ein Unfall, dort aktuell 3 Kilometer Stau. Dass das nicht noch mehr wird, bitte vorsichtig unterwegs sein. Gutes Ankommen heute Morgen mit uns.
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2: Ach, nicht nur das, hier ist auch die neue Woche. Hier ist BR Schlager mit ihren Lieblingsstars. Und die ganz, ganz Großen haben gleich gesagt, wir kommen im Dreierpack ums Eck um kurz nach 7 an diesem Montag mit Matthias Reim. Er sagt, es ist ganz egal. Andrea Berg hat was Neues, das kann ihr keiner nehmen. Das kann uns keiner nehmen, heißt die Single passenderweise. Und ihn hier erkennen Sie sofort mit seiner Geschichte um Jessica Wolfgang Wolle Petri. Und in ein paar Sekunden oder Minuten, besser gesagt um 7:15, schauen wir mal, was für heute wichtig ist für Ihren Wochenstart.
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0: Matthias Reim und ganz egal, gleich 16 Minuten nach 7, der BR Schlager Morgen. Guten Morgen an Sie.
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0: An diesem 28. September, was ist heute wichtig? Es wäre mein Tag gewesen zu Schulzeiten, der heutige Tag der dummen Fragen. Sehr, sehr schön. Ich glaube, da gäbe es noch einige Lehrerinnen und Lehrer, die sagen, ja, Herr Balek, das war bei Ihnen, bei dir speziell der Fall. Außerdem Geburtstag, wenn Sie heute feiern, 81. Geburtstag von Jörg Dräger, den Sie zum Beispiel noch von Geh aufs Ganze bestimmt kennen. Er feiert heute mit Ihnen zusammen Geburtstag. Außerdem wieder Prunk und Gloria in Augsburg, weil nach 2 Jahren Sanierung öffnet das historische Rathaus heute seine Türen wieder. Absolutes Highlight, na klar, der berühmte goldene Saal, der seinen Namen übrigens deswegen hat, weil er sehr, sehr üppig mit Blattgold verziert wurde an der Decke. Also das lohnt sich bestimmt, da mal reinzugucken. Das geht ab heute wieder bis zum 4. Oktober. Ist übrigens komplett kostenlos, also kostet keinen Eintritt. Wenn Ihre Weihnachtsdeko aussortiert wurde oder Sie was haben, was weg soll, dann nicht wegwerfen, sondern vielleicht den Hof abgeben, weil der Abfallzweckverband Hof und die Diakonie Hochfranken schenken den alten Schätzen ein zweites Leben. Ab heute gibt's da Kartons, ganz spezielle, die heißen auch Hofer Weihnachtsschätzler-Kartons, also die sind auch beschriftet und da können Sie gut erhaltene Kugeln, Kränze, Plätzchen, Teller, alles was mit Weihnachten zu tun hat und noch gut ist und Ihnen es einfach nicht mehr gefällt, in diese Boxen reinpacken. Die gibt's kostenlos am Wertstoffhof und die können bis Ende Oktober dort auch wieder abgegeben werden oder eben auch bei der Diakonie. Und dann werden diese Artikel am 21. November bei einem Adventsflohmarkt günstig verkauft. Das Beste daran ist, dass der Erlös dem Zweitwerk zugutekommt und das Zweitwerk unterstützt Langzeitarbeitslose bei ihrer neuen beruflichen Perspektive. Also sie tun Gutes, wenn sie ihre Sachen dort reinpacken. Und vielleicht noch die Augen auf heute Abend beim Abendspaziergang. Wenn Sie da nämlich in der Dämmerung unterwegs sind, ich habe auch schon 2 gesehen, dann treffen Sie auf Igel fast an jeder Stelle. Die futtern sich gerade eben ihren Winterspeck an und genau diese Igel-Sichtungen, wenn Sie da mal einem begegnen, sind jetzt gefragt, weil am heutigen Montag läuft der letzte Tag der großen Mitmachaktion Deutschland sucht Igel und Maulwurf. Wenn Sie in Bayern zu Hause sind, dann können Sie Ihre Entdeckungen ganz einfach beim LBV, also beim Projekt Igel in Bayern, dort melden und damit helfen Sie auch der Forschung und leisten einen echten Beitrag zum Artenschutz. Dann auf die Seite schauen und dort einfach angeben, wann und wo Sie einen Igel gesehen haben.
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0: die schönsten internationalen, haben wir logischerweise auch mit am Start. Fancy in the Flames of Love. Jetzt geht's aber bei uns beim Schlager der Woche, den Sie ja immer am Montag um diese Zeit bekommen. Gar nicht so weit weg. Wir bleiben in Bayern.
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0: Genauer gesagt in Niederbayern, bei unserem Sonnenschein aus Niederbayern. Tammy heißt sie, mit einem neuen Schlager am Start und der heißt Rutsch Oma. Also kann wirklich Verschiedenes bedeuten. Zum Beispiel am Bierzelttisch, das passt ja aktuell sehr, sehr gut, weil das Oktoberfest noch läuft und die Vetter Kerwer zum Beispiel am kommenden Wochenende startet. Vielleicht am Bierzelttisch, wenn es da darum geht, dass wir ein bisschen näher zusammenrutschen, dass auch alle einen Platz haben. Oder ist es mehr oder weniger vielleicht auch eine dezente Kontaktaufnahme, um jemanden ein bisschen besser kennenzulernen. Das Rutsch Oma. Tammy jedenfalls, sie nimmt nie ein Blatt vor den Mund und liefert uns wieder einen sehr, sehr frechen, schönen und vor allem bayerischen Schlager, also in bayerischer Mundart. Viele sagen ja auch, sie ist Niki 2.0, so wird sie gerne bezeichnet. Ja, das ist schon irgendwie auch ein Kompliment, wenn man da hinkommt bei Tammy. Mal sehen, was von ihr noch kommt. Jetzt kommt aber erstmal ihre neue Single. Hören Sie gerne rein. Genießen wir zusammen. Ist ja bayerisch. Rutsch, Oma.

0: Rutsch schon mal, das ist neu bei uns auf BR Schlager. Das ist Tammy und es ist gleichzeitig auch unser Schlager der Woche. Wenn Ihnen der gut gefallen hat, den kriegen Sie am Mittwoch zum Beispiel nochmal dann im BR Schlager Treff, also ab 10 Uhr. Und am Freitag wird er auch nochmal mit am Start sein. Stichwort am Start, das ist sehr gut, weil Ramona Martinez ist das auch und bei ihr ist Räumungsverkauf. Also jetzt nicht direkt bei ihr, sondern so heißt ihre neue Single, die wir dann gleich hören. In ein paar Minuten. Außerdem ist noch Zeit für Laura Wilde zusammen mit Christoph. Das ist Sehnsucht, ein superschönes Lied. Und auch Gigi Anderson macht sich bereit mit seinen Mädchen. Mädchen in ein paar Minuten. Eine Minute nach 7:30, wenn wir schon bei der Uhrzeit sind, haben wir jetzt.
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0: Schon wieder Halbzeit. Also nicht beim Fußball, sondern beim Oktoberfest in München. Und da können wir eine erste Bilanz ziehen und das macht Iris Härtle für uns. Aber schon mal vorneweg, es läuft richtig gut.
2: Ja, das spätsommerliche Wetter in der ersten Woche hat dem Fest wirklich sehr gute Besucherzahlen beschert. Wiesnchef Christian Scharp gerät regelrecht ins Schwärmen.
3: Also wirklich traumhaft. Man sieht es ja, wenn man das Wetter anschaut, das lässt keine Wünsche offen. Manchmal denkt man sich, das ist doch fast unwirklich. Das ist schön.
4: 3,8 Millionen Besucher sind bis einschließlich Samstag da gewesen. 300.000 mehr als im gleichen Zeitraum des vergangenen Jahres. Entsprechend mehr hatte auch die Sanitätsstation zu tun. 4.300 Patienten wurden bereits behandelt. Ein Drittel davon mit Alkoholproblemen. Geschäftsführer Michel Belzian von der Eicher Ambulanz rät deshalb, nicht nur Bier zu trinken.
5: Das Zwischenwasser bleibt auch 2026 eine medizinisch ausgesprochen sinnvolle Erfindung. Es ist in der Regel günstiger als eine Infusion und hat den Vorteil, dass man es selbstständig zu sich nehmen kann.
4: Das Wasser gibt es im Freien sogar kostenlos. An den Brunnen dort haben die Besucher bisher 82.000 Liter gezapft.
2: Birgit Grundner berichtete. Auf der Kirmes in Marktredwitz im Fichtelgebirge sind gestern Nachmittag ein Vater und sein 10-jähriger Sohn an einer Grillhütte schwer verletzt worden. Dort hatte es laut Polizei an einem Holzkohlegrill eine Verpuffung gegeben. Beide kamen mit schweren Verletzungen ins Krankenhaus. Die Kripo Hof ermittelt. Der Ausbau der A94 zwischen München und Passau schreitet voran. Bei einem Bürgerfest in Pocking konnten Anwohner und Interessierte gestern den Neubauabschnitt zu Fuß oder per Rad erkunden. Caroline von Eichhorn berichtet.
6: Die Bauarbeiten zwischen Kirchham und Pocking als künftige Verbindung zur A3 laufen auf Hochtouren. Brückenbauwerke sind weitgehend fertiggestellt, Teilstücke werden asphaltiert. Die Verkehrsfreigabe dieses letzten großen Ostabschnitts ist für nächstes Jahr geplant. Mit der besseren Anbindung erhofft sich die Region positive Effekte für Tourismus und Wirtschaft. Außerdem sollen Ortsdurchfahrten und die vielbefahrene B12 entlastet werden.
7: Sehr wichtig, weil man einfach eine bessere Anbindung hat und schneller in München wie auch in Passau sein wird.
0: Jawohl.
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0: Das ist eine Anbindung. An den Nebel wird angebunden die Sonne. Die knallt nämlich tatsächlich, also sie kommt heute vom Himmel. Und das ist auch ganz gut. Im Westen Frankens, da sind wir sogar noch mal bei 29 Grad. Also wir kratzen fast noch mal an der 30-Grad-Marke. Können wir uns, glaube ich, gerade gar nicht so vorstellen, nachdem es ja doch schon fast überall herbstlich ist. Ja, aber wir sind heute noch mal bei 22 bis 27 Grad. Also da kommen wir noch mal minimal ins Schwitzen. Und morgen ist dann die große Frage, war es das schon? Und der Spätsommer sagt, nee, ich gehe in die Verlängerung. Es bleibt strahlend sonnig, trocken und fast wolkenlos. Also auch morgen perfekt nochmal für den Wiesenbesuch oder um nochmal den Rasenmäher anzuschmeißen. Das könnte ich zu Hause auch nochmal machen. Wir sind auch morgen bei 22 bis 27 Grad. Und dann gucken wir mal noch in Richtung Mittwoch. Das ist dann so vielleicht der letzte Tag, bevor der Donnerstag etwas zickig wird. Also am Mittwoch auch nochmal die Sonne mit dabei. Angenehme 21 bis 27 Grad. Und Unterfranken hat da wahrscheinlich sogar in Sachen Höchsttemperaturen die Nase vorn. Ab dem Donnerstag kommen dann Schauer und Gewitter mit dazu, aber jetzt auch nicht in größerer Menge. Also um es kurz zu machen, für diese Woche bis zum Mittwoch sieht es nochmal richtig schön aus.
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0: Ja, da ist gutes Angebot gefragt beim Räumungsverkauf. Und Ramona Martinez, sie schmeißt raus, wir schmeißen rein. Weil wir die wichtigsten Fragen des Tages hier gleich mal reinschmeißen. Und die lauten nun mal so nach dem Aufstehen: Wo ist der Lichtschalter? Wo sind meine Klamotten? Und wie schmeckt er eigentlich? Der erste Kaffee des Tages. Ja, hatten Sie bestimmt dann heute Morgen schon. Oder sind gerade eben drüber, weil der Kaffee, ganz klar, das gehört bei ganz, ganz vielen Menschen, auch bei uns in Bayern, einfach mit dazu.
1: Aufstehen und gleich Kaffee. Mindestens 2, 3, jeden Morgen.
2: Trinke gerne Kaffee. Im Geschäft trinke ich immer meinen Cappuccino.
3: Erster Kaffee, zweiter Kaffee. Ja. Also bei mir gibt es nur Frühkaffee, 2-mal lang.
0: Ja, ist auch sehr, sehr unterschiedlich, wie viele Tassen wir da am Tag in uns reinfeuern. Es gibt die, die am Morgen eine Tasse trinken, und es gibt die, die ja eine Tasse da nacheinander. Dann bist du am Ende des Tages auch mal bei 6 oder 7 Tassen, habe ich auch schon gehört. Ob das dann immer gesund ist, ist die Frage. Fakt ist, Flexibilität beim Kaffee, das geht nur dann, wenn sie kein Italiener sind. Sicuramente, weil die Italiener, die sind da sehr, sehr streng. Und das erklärt uns einer, der es wissen muss, weil er Italiener ist. Giovanni Zarella.
4: Wir Italiener, wir trinken ja den Kaffee mit Milch oder in Verbindung mit Milch eigentlich nur am Vormittag. Bei mir persönlich ist es ein doppelter Espresso mit einem Schuss Milch, also ein Espresso Macchiato. Ab der Mittagszeit gibt es eigentlich nur noch den Kaffee, das ist der Espresso. Oder eben dann halt einen etwas längeren, einen doppelten und Doppi-Espresso zum Beispiel. Oder eine Tasse Kaffee.
0: So sieht das aus in Bella Italia. Bei uns in Deutschland ist eher immer die Frage, klassischer Filterkaffee oder ein Kaffee oder Cappuccino aus dem Vollautomat. Und genau das ist auch unsere Facebook-Frage der Woche. Vielleicht haben Sie das sogar ja auch schon mitgemacht. Und die ersten Antworten sind auch schon dabei. Was mich so wirklich verwundert, weil es gibt ja so viel unzählige Automaten und was die alles können und versprechen. Bisher liegt der gute alte Filterkaffee aber ganz klar vorne. Jedenfalls ist das bei Marion, bei Sonja und beim Peter so. Und der Vollautomat-Kaffee, auch wenn er wirklich super ist, er liegt da ganz klar zurück. Klar, am Ende ist das eine Geschmackssache, vielleicht auch eine Sache, wie schnell was gehen muss. Ich schwöre, ehrlich gesagt, auf den Kaffee aus dem Automaten. Ich finde den super, vor allem wenn es ein echt guter Cappuccino ist. Gibt es ja auch ganz, ganz tolle Automaten, die einen tollen Milchschaum machen. Aber klar, da sind wir sehr, sehr unterschiedlich. Und machen Sie doch gerne mit, entweder bei Facebook oder noch besser, ich meine, wir sind ja hier ein Radiosender, rufen Sie einfach mal durch oder schicken Sie uns eine Sprachnachricht oder schreiben Sie uns einfach mal. Würde mich sehr, sehr freuen, wenn Sie uns auch sagen, was Sie am Kaffee lieben und ob es auch bei Ihnen so der klassische Filterkaffee ist oder doch eher der Cappuccino aus dem Vollautomaten. Aus unserem Automaten, aus unserem Musikautomaten, da kommt jetzt auch der Kaffee raus. Ja, was? Ist doch klar, dass ich den spiele. 1980, Anfang der 80er Jahre, ist der durch alle Wohnzimmer durchgesaust. Mit Geruch, ein Titel von Peter Cornelius. Der heißt nämlich...

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0: Die Paldauer, na endlich du, na endlich wir hier zusammen auf BR Schlager im BR Schlager Morgen. Ich hoffe, es geht Ihnen gut. Kurzer Uhrenvergleich, es ist 7:05 und wenn Sie auf Musik aus Bella Italia stehen, dann ist das gleich ein richtig tolles Duett, das wir da mal wieder mit am Start haben. Adriano Celentano mit Claudia Mori zusammen, Non succederà più. Vorher noch ein Tipp. Wenn Sie gerne immer bestens informiert sind über alle Infos aus der Schlagerwelt, das machen wir von der ARD möglich.
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1: Es ist 8 Uhr. Die Nachrichten des Bayerischen Rundfunks mit Andreas Derschall. Die Übersicht. Koalition diskutiert über Pläne zur Pflegereform. Bundesverfassungsgericht feiert seinen 75. Geburtstag. Deutsche Fußballnationalmannschaft verliert gegen Griechenland. Das Wetter in Bayern, nach Frühnebel meist sonnig, 21 bis 28 Grad. Berlin. Bei der geplanten Pflegereform geht es laut Gesundheitsminister Lindemann um letzte Finanzfragen. Der CDU-Politiker sagte in der ARD, er habe entschieden, dass es bei den 4 Millionen pflegenden Angehörigen keine zusätzlichen Belastungen geben soll. Eigentlich sollte die Reform übermorgen im Kabinett beraten werden. Widerstand kommt vom Koalitionspartner SPD. Die Partei lehnt Leistungskürzungen ab und fordert einen Deckel für die Pflegekosten. Das Konzept liegt dem ARD-Hauptstadtstudio vor. Im Bundesdurchschnitt müssen Pflegebedürftige im ersten Jahr im Pflegeheim rund 3.400 Euro pro Monat zahlen. Der größte Teil davon entfällt auf den Eigenanteil, der im Schnitt bei knapp 1.800 Euro liegt. Das Konzept sieht vor, diesen zunächst bei 1.500 Euro zu deckeln. Lindemann lehnt die Pläne der SPD ab. Karlsruhe. Das Bundesverfassungsgericht wird heute 75 Jahre alt. Bei dem Festakt in Karlsruhe hält Bundespräsident Steinmeier am Vormittag eine Rede. Unter den etwa 1000 geladenen Gästen sind auch 400 Bürgerinnen und Bürger. Der ehemalige Bundesverfassungsrichter Peter Müller würdigte im Bayern 2 Interview die Institution. Das Bundesverfassungsgericht habe sich bewährt und in seiner 75-jährigen Geschichte viele Beiträge zu dem Kitt geleistet, der unsere Gesellschaft zusammenhält, so Müller. Seiner Ansicht nach droht dem höchsten Gericht in Deutschland kurzfristig keine Gefahr, wenn sich das politische System nicht grundlegend ändert. Wenn die demokratische Mitte aber ihre Mehrheit verliert und die Extreme mehrheitsfähig werden, dann sei offen, wie es weitergeht. Das Bundesverfassungsgericht ist eine zentrale Kontrollinstanz unserer Demokratie und oberster Hüter des Grundgesetzes. Buchloe. Das philippinische Generalkonsulat hat mit Bestürzung auf das Busunglück mit 2 Toten und zahlreichen Verletzten im Ostallgäu reagiert. Man stehe in engem Kontakt mit einigen der betroffenen philippinischen Staatsangehörigen und deren Familien, heißt es. Gestern war eine 33-köpfige Reisegruppe auf dem Weg von Mailand zum Münchner Oktoberfest auf der A96 verunglückt. Bei den Betroffenen handelt es sich nach Angaben der Polizei um philippinische Staatsangehörige, die in Italien leben. Warum der Reisebus von der Fahrbahn abgekommen und umgekippt ist, wird untersucht. Mulegé. Der pazifische Hurrikan Polo hat in Mexiko schon vor Erreichen der Küste mindestens 2 Menschen das Leben gekostet. Das hat der Zivilschutz mitgeteilt. Nach starken Regenfällen und Erdrutschen werden im westlichen Bundesstaat Jalisco zudem 3 Menschen vermisst. Heute Abend soll Polo als Hurrikan auf die Halbinsel Niederkalifornien im Nordwesten Mexikos treffen. Es wird mit heftigen Niederschlägen, Sturzfluten und Überschwemmungen gerechnet. Überschwemmungen gab es auch auf der Insel Hawaii, an der Hurrikan Polo vorbeizog. Augsburg. Der neue Fußball-Bundestrainer Klopp hat sein Heimdebüt mit dem DFB-Team verloren. Die deutsche Fußballnationalmannschaft unterlag am Abend in Augsburg Griechenland mit 0:1. Damit hat Deutschland erstmals überhaupt gegen Griechenland verloren. Dimitrios Korbelis erzielte das Siegtor für seine Mannschaft. Nächster deutscher Gegner in der Nations League ist Serbien am Donnerstag in München. Das Wetter in Bayern. Nach örtlichem Frühnebel sonnig mit einigen Wolken. Es bleibt trocken. Höchstwerte 21 bis 28 Grad. Von morgen bis Donnerstag nach Auflösung von Nebelfeldern weiter sonnig oder locker bewölkt. Nur im Westen kann es am Donnerstag gegen Abend Schauer geben. Die Temperaturen bleiben tagsüber spätsommerlich. In den Nächten ist es frostfrei. Es wird 8:05 Uhr.
2: Der beste Zeitpunkt, um mal gemeinsam auf die Straßen zu schauen. Das machen wir mit der A3 Passau in Richtung Nürnberg zwischen Hengersberg und dem Kreuz Deggendorf. 6 Kilometer stockender Verkehr. Außerdem haben wir die A3 Würzburg in Richtung Frankfurt zwischen Seligenstadt und Obertshausen. 6 Kilometer stockend. Und nochmals die A3 in Richtung Würzburg. Die ist dort zwischen Weibersbrunn und Rohrbrunn. Weiterhin wegen Bergungsarbeiten nach einem Unfall gesperrt. Aktuell kommt es ab Goldbach bereits zu 5 Kilometern Stau und längerer Wartezeit, wie es hier dabei steht. Also es klingt eigentlich eher so, wenn Sie Ihr Navi mal fragen, ob Sie irgendwie außenrum fahren könnten, dass das eine sehr gute Idee ist. Außerdem haben wir die A8 Salzburg in Richtung München zwischen Fraßdorf und Rosenheim. 5 Kilometer Stau, Bauarbeiten und die A93 Richtung Rosenheim in Richtung Kiefersfelden. Die ist aktuell zwischen Reichenhardt und Brandenburg nach einem Unfall bis 11 Uhr gesperrt. Es gibt eine Umleitung. In diesem Bereich gibt es ja auch die Blockabfertigung für Lkw auf der rechten Spur. Es staut sich bereits ab dem Inntal-Dreieck, also auch da mit deutlich mehr Zeit rechnen oder irgendwie doch eine Ausweichroute nehmen. Bitte fahren Sie vorsichtig und kommen Sie gut an Ihr Ziel.
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2: Jetzt um 7:45, guten Morgen an diesem Montag. Es geht rein in diese neue Woche, es geht rein in diesen neuen Tag. Und was fahren Sie denn eigentlich für ein Auto? Also ist es tatsächlich einer mit den zwei Buchstaben, ein VW. Da läuft ja aktuell eine riesige Rückrufaktion. Wenn Sie da noch nichts mitbekommen haben oder vielleicht auch noch keine Post bekommen haben, dann mal bei uns dabei bleiben, denn dann sagen wir Ihnen sehr, sehr gerne gleich, auf was es da zu achten gilt und vor allem, wie Sie reagieren sollten. Also rein ins Auto, eine gute Fahrt und das nicht nur den VW-Fahrern, sondern Ihnen allen. Gleich sprechen wir dann aber drüber, über diese Rückrufaktion. Vorher gibt's noch neue Musik von Sabrina Berger und der Kaiser macht sich bereit. Oh ja.

0: Destivo und ein Gefühl wie in Bella Italia. Mare, mare. Das ist Vittorio Magro und Claudia Cacciato. Bis 2015 gab es dieses italienische Pop- und Schlager-Duo. Seitdem geht jeder seine eigenen Wege. 18 Minuten nach 8 ist es jetzt. So, dann steigen wir mal rein in unser Fahrzeug.
1: Dieser Mann fährt zur Arbeit in seinem VW. Seine Arbeit ist einen Schneepflug fahren. Wenn Sie vor ihm zur Arbeit fahren müssen, warum versuchen Sie es nicht auch mit dem Volkswagen?
0: Da war die Welt bei VW noch in Ordnung. Ne? Und seit dem Wochenende gibt es eine riesige Rückrufaktion beim VW-Konzern. Das heißt also nicht nur VW selbst, sondern eben auch Audi und Seat sollen mal in der Werkstatt vorbeischauen. Allein in Deutschland müssen rund 1 Million Autos vorsorglich mal dorthin. Vielleicht auch Ihr Auto. Warum? Weshalb? Wieso? Mal genau zuhören, weil Oliver Jürgens aus unserer ARD-Verbraucherredaktion weiß, was da eigentlich genau das Problem ist bei den VW-Fahrzeugen aktuell.
2: Bei den jetzt betroffenen Modellen geht es um eine Schraube, mit der das Lenkgetriebe befestigt ist. Das Kraftfahrtbundesamt weist darauf hin, dass die Lenkung ausfallen könnte, wenn denn die Schraube abreißt. Das Problem ist nach Angaben von VW bei internen Qualitätsüberprüfungen aufgefallen. Routinemäßig werden da einzelne Bauteile überprüft und dann bei Auffälligkeiten die betroffenen Fahrzeuge, wie in diesem Fall jetzt, vorsorglich zurückgerufen. Betroffen sind jetzt verschiedene Modelle, der Golf, aber auch der Golf-Variant, Tiguan, Touran und Caddy sowie der Audi Q3. VW sagt, dass der Schaden erst nach Jahren auftritt, also nicht bei Neuwagen, ausgelöst zum Beispiel durch Streusalz. Die betroffenen Fahrzeuge sind deshalb zum Teil auch schon älter. Bei den Volkswagen-Modellen geht es um die Baujahre 2013 bis 2024, bei Audi um die Jahre 2017 bis 2024.
0: Okay, das heißt aber jetzt, alle Autobesitzer oder Kfz-Halter, was machen wir jetzt am besten, wenn wir gerade ein bisschen in Sorge sind?
2: Die Halter bekommen Post vom Kraftfahrtbundesamt. Das Amt hat die Halterdaten und man kann dann anhand der Fahrzeugidentifikationsnummer überprüfen, ob

0: das eigene Auto betroffen ist. Die Halter sollten sich dann an den Hersteller oder eine Vertragswerkstatt wenden. In der Werkstatt wird dann die betroffene Schraube ausgetauscht und das ist auch kostenlos. Das Kraftfahrtbundesamt weist aber darauf hin, dass bisher keine Personen- oder Sachschäden bekannt seien.
1: Na, immerhin danke, Oliver Jürgens, zum riesigen Rückruf, der jetzt beim VW-Konzern gerade anläuft. Und dass es uns Autofahrer ausnahmsweise mal nichts kostet, das ist jetzt so mehr oder weniger die gute Nachricht dabei. Also warten Sie mal, ob Sie Post bekommen oder benachrichtigt werden seitens VW und dann wissen Sie vielleicht, ob Ihr Fahrzeug eben auch betroffen ist oder nicht. Ich setze mich da in meinen schönen alten VW Käfer und brause davon. Na, der, so wie der jetzt klingt hier, das ist ja aus den 60ern wahrscheinlich, 70er, der ist nicht betroffen. Tschüss, gute Fahrt.
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Je

0: Ah, ganz neu bei uns, je sais pas. Neue Musik kriegen Sie dann auch gleich von Mitch Keller noch. Er spricht über Helden wie wir. Und Nick P. ist auch noch mit am Start über den alten Mann. Und wenn wir schon bei toller Musik aus Österreich sind, dann darf STS nicht fehlen mit der Frage, wohin die Reise. Jetzt aber erstmal zu dem Wichtigsten aus Bayern.
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0: München ist Deutschlands Kandidat für eine Bewerbung um die Olympischen Spiele. Das hat der Deutsche Olympische Sportbund am Wochenende entschieden, Iris Härtle. Das heißt, jetzt beginnt sie eben auch die konkrete Planung.
2: Ja, und da liegt viel Arbeit vor den Organisatoren. Oberbürgermeister Krause sagte, der Zeitplan sei ambitioniert. München will Olympia vor allem auch als Schub für die Stadtentwicklung und für Infrastrukturprojekte nutzen. Aber nicht nur die Landeshauptstadt, auch andere Regionen profitieren, sollten die Spiele nach Bayern kommen. Doris Bimmer berichtet aus Augsburg.
3: Augsburg ist mit 2 Sportstätten in der Olympia-Bewerbung vertreten. Der Fußballarena und dem Eiskanal als Wettkampfstätte für den Kanuslalom. Oberbürgermeister Florian Freund betonte im Gespräch mit dem BR-Studio Schwaben, man habe in der Vergangenheit gezeigt, Olympische Spiele gemeinsam gut organisieren zu können. Freund zeigte sich überzeugt, sollte der Zuschlag des Internationalen Olympischen Komitees nach München gehen, werde es ein Fest des Sports in Süddeutschland, in München und Augsburg. Freund erhofft sich durch die Olympia-Bewerbung nur neue, starke Impulse von verschiedensten Seiten für die Infrastruktur.
2: Nach dem schweren Busunglück bei Buchlohe im Ostallgäu ist noch immer unklar, warum der Reisebus von der Fahrbahn abkam und umkippte, ohne Beteiligung anderer Fahrzeuge. 2 Menschen starben bei dem Unfall gestern auf der A96, viele wurden verletzt. Gegen den Busfahrer wird wegen fahrlässiger Tötung ermittelt. Der Bus kam aus Mailand und war auf dem Weg zum Oktoberfest. Mit Beginn der dunklen Jahreszeit mehren sich wieder die Haus- und Wohnungseinbrüche. In Bayern liegen die Fallzahlen im bundesweiten Vergleich zwar auf niedrigem Niveau, trotzdem rät die Polizei zur Vorsicht. Christina Weiß mit ein paar Tipps.
4: Türen, auch Neben- und Kellertüren, sollten selbst bei kleinen Erledigungen versperrt werden. Fenster sollten vor allem im Erdgeschoss nicht gekippt sein. Wer längere Zeit weg ist, sollte für einen bewohnten Eindruck die Rollläden nicht vollständig schließen und den Briefkasten regelmäßig leeren lassen. Urlauber sollten in sozialen Netzwerken auf Hinweise zu Reisen verzichten. Wer verdächtige Personen oder Fahrzeuge im Wohnumfeld bemerkt, sollte das sofort der Polizei melden, selbst aber nicht einschreiten.
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0: Heute Morgen ist er noch am Start, teilweise in Bayern wohlgemerkt. Der Nebel, wenn er aber weg ist, dann wird es richtig schön. Dann kommt sie nämlich nochmal, die Sonne, und bringt uns einen, naja, nennen wir es mal Spätsommer oder schönen Frühherbst, je nachdem, wie Sie wollen. Wir sind sogar nochmal bei 29 Grad, das im Westen Frankens wird das der Fall sein. Ansonsten liegen wir irgendwo in Bayern bei 22 bis 27 Grad. Morgen sieht das ganz ähnlich aus. Auch nochmal Vollgas oder Verlängerung, sagen wir mal, für den Spätsommer. Strahlend sonnig, trocken, fast wolkenlos. Also schauen Sie doch vorbei, zum Beispiel dann morgen oder heute oder auch übermorgen nochmal auf der Wiesn, weil auch da sieht es nochmal richtig gut aus am Mittwoch. Bleiben aber erstmal noch bei den Temperaturen dann für den morgigen Tag, 22 bis 27. Mittwoch ganz ähnlich, da ist es nochmal richtig schön. 21 bis 27 Grad für ganz Bayern. Wahrscheinlich wird Unterfranken wieder die Nase vorn haben bei den Temperaturen. Und ab dem Donnerstag könnte sich dann ein bisschen was tun. Das heißt, da kommt eine kleinere, leichtere Regenfront vielleicht auf uns zu.
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0: Helden wie wir, wahre Helden werden gesucht. Und die Helden, die haben sie am Wochenende auch erlebt. Die Helden des Schlagers.
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0: Ja. Und wenn sie dort waren bei den Stars und wenn es ihnen dann gefallen hat, dann klingt das unter Umständen so.
3: Geilen Abend mit tollen Freunden und super Gaudi. Einfach mal frei sein, ohne irgendwelche Gedanken und tanzen, lachen, Spaß haben.
4: Einfach geil, Stimmung passt, alles. Was will man mehr?
5: Mega gut.
6: Super.
5: Wir haben eine super coole Zeit hier. Die Stimmung ist einfach mega cool hier.
6: Super, mega Stimmung. Wir waren letztes Jahr schon da und es ist wieder super. Dass einfach so viele Künstler da sind, so viele verschiedene, für jede Altersklasse ist irgendjemand dabei.
7: Es war wirklich ein super schöner, toller Abend.
0: Ja, und so soll er doch auch sein. 6 Stunden Schlagerparty waren das in der Nürnberger Arena und da war wirklich für jeden Geschmack etwas dabei bei der Schlagernacht des Jahres in Nürnberg. Da gab es die Popschlager, die Malle-Hits und natürlich jede Menge Klassiker. Also wirklich eine ganz bunte Mischung. Oli P., der hat den Abend eröffnet und dann waren aber auch die Newcomer Pietro Pasile zum Beispiel dabei, kam richtig gut an beim Publikum. Gänsehaut und Standing Ovations dann für Vicky Leandros zum Beispiel oder auch Andy Borg, der mit dabei war. Und danach gab es dann noch Partystimmung und eine Show mit DJ Lollo. Also vielen, vielen Dank an diesen großartigen Abend, an alle BR-Schlagerfans, die mit dabei waren am Samstag in Nürnberg. Es war wirklich wieder ein ganz, ganz tolles Fest. Und wenn Sie sagen, ja, es sind doch Fotos gemacht worden, sehe ich die denn irgendwo? Ja, wenn Sie zum Beispiel unserem BR-Schlager-Facebook-Kanal folgen, dann können Sie da mal reinklicken und mal schauen, ob Sie sich wiederentdecken oder eben die Fotos nochmal sehen Ihrer Stars. Oder Sie waren gar nicht dabei und wollen wissen, wie war es denn? Dann auch da mal bei uns folgen, bei BR-Schlager, bei unserem Kanal. Übrigens, die nächste Schlagernacht des Jahres in Nürnberg wird es auch wieder geben im nächsten Jahr, 18. September. Also die vielleicht schon mal ganz rot anstreichen im Kalender. Und Nürnberg ist immer ein sehr, sehr gutes Pflaster für Schlagerstars. Ich kann mich da noch gut dran erinnern an Udo Jürgens, als er seinen letzten großen Auftritt dann hatte. Hier in Nürnberg 2014 war das. Und da sind wir gerne auch nochmal in Gedanken bei ihm und mit ihm und seinem griechischen Wein. Auch nach dem Spiel gestern.

0: Der lief gestern auch im Stadion in Augsburg beim Spiel der deutschen Fußballnationalmannschaft gegen Griechenland. Und es war echt eine Motivation für die Griechen. Aber die haben es verdient. Ja, natürlich. Und dann, wir haben noch nie gewonnen gegen Deutschland. Lassen wir doch mal feiern. Ist doch ein super sympathisches Volk. Müssen wir doch einfach mal so sagen. Und Ina Müller ist auch super sympathisch und auch gleich für sie da. Und vorher gibt's aber noch einen Tipp für alle Fans von der Beatrice.
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1: Es ist 9 Uhr. Die Nachrichten des Bayerischen Rundfunks mit Andreas Derschall. Die Übersicht. SPD pocht auf mehr Gerechtigkeit und Entlastung bei Pflegereform. Laut IFO-Institut stabilisiert sich der Arbeitsmarkt in Deutschland. Bundestrainer Klopp will Weg nach 0:1 Niederlage weitergehen. Das Wetter in Bayern nach Frühnebel meist sonnig, 21 bis 28 Grad. Berlin. Bundesgesundheitsminister Linnemann hat die geplante Pflegereform gegen Kritik aus der SPD verteidigt. Die von den Sozialdemokraten vorgeschlagene Deckelung beim Eigenanteil löse das Problem nicht, sagte der CDU-Politiker. Jedes Jahr fehlten rund 10 Milliarden Euro. Die SPD plant einen sogenannten Pflegedeckel, eine Art Obergrenze, um den Eigenanteil der Betroffenen zu deckeln. Der SPD-Gesundheitsexperte Pantazis hofft nach eigenen Worten auf ein Signal der Gerechtigkeit. Im Deutschlandfunk forderte er zudem einen finanziellen Ausgleich zwischen der privaten und der gesetzlichen Pflegeversicherung. Für heute ist ein weiteres Koalitionstreffen geplant, um die Streitpunkte auszuräumen. Eigentlich sollte die Pflegereform übermorgen im Kabinett beschlossen werden. Kharkiv. Die Ukraine ist in der Nacht wieder mit russischen Bomben angegriffen worden. In der Stadt Kharkiv sind nach Angaben der Behörden 15 Menschen verletzt worden, als ein Wohnhaus getroffen wurde. Gestern waren in der Hauptstadt Kiew und anderen Regionen mindestens 5 Menschen bei Drohnenattacken getötet worden. Über einen besseren Schutz der Ukraine und die weitere militärische Unterstützung beraten heute die EU-Verteidigungsminister in Brüssel. Dabei soll es unter anderem darum gehen, wie das Land mehr Raketen für das Luftabwehrsystem Patriot bekommt. München. Der Arbeitsmarkt in Deutschland stabilisiert sich ein wenig. Laut Umfrage des IFO-Instituts wollen die Unternehmen etwas weniger Jobs abbauen als bislang. Das Beschäftigungsbarometer stieg leicht um 0,3 Prozentpunkte. Eine echte Erholung sei aber noch nicht in Sicht, betonte der Leiter der IFO-Umfragen Wohlrabe. In der Industrie und im Handel würden weiter Stellen abgebaut. Einstellungen seien lediglich in der Nahrungsmittelindustrie sowie bei den Herstellern von Datenverarbeitungsgeräten und elektronischen oder optischen Erzeugnissen vorgesehen. Belgrad. Der serbische Präsident Vučić ist am Abend zurückgetreten. Damit macht er den Weg frei, um bei der vorgezogenen Parlamentswahl am 25. Oktober als Regierungschef kandidieren zu können. Vučić dominiert die serbische Politik seit mehr als einem Jahrzehnt. Menschenrechtsgruppen werfen ihm einen zunehmend autoritären Regierungsstil vor. Unter Druck geraten war Vučić durch landesweite Proteste nach dem Einsturz eines Vordachs am Bahnhof in Novi Sad 2024. Dabei waren 16 Menschen ums Leben gekommen. Zum Fußball. Das neu formierte Team von Bundestrainer Jürgen Klopp hat in Augsburg am Abend eine 0:1 Niederlage hinnehmen müssen. Die DFB-Elf verlor erstmals in ihrer Geschichte gegen Griechenland. Klopp übernahm die Verantwortung für den Fehlstart in der Nations League und kündigte an, den Weg weitergehen zu wollen. Wörtlich sagte der Coach, dass Jürgen Klopp nicht mit Handauflegen alle Probleme löst, ich wusste das vorher. Die Mannschaft bereitet sich nun auf das nächste Spiel am Donnerstag in München gegen den Gruppenletzten Serbien vor. Das Wetter in Bayern, nach Frühnebel sonnig mit einigen Wolken, es bleibt trocken, Höchstwerte 21 bis 28 Grad. Von morgen bis Donnerstag nach Auflösung von Nebel weiter sonnig oder locker bewölkt, nur im Westen kann es am Donnerstag Schauer geben. Die Temperaturen bleiben tagsüber spätsommerlich. Es ist 9.04 Uhr.
2: Zeit für uns auf die Straßen zu schauen. Das machen wir mit der A3 Würzburg in Richtung Frankfurt zwischen Seligenstadt und Obertshausen. 6 Kilometer stockender Verkehr. Bleiben wir gleich mal auf der A3 Frankfurt in Richtung Würzburg zwischen Aschaffenburg und Weibersbrunn. 7 Kilometer Stau oder stockend bis Stau. Die guten Nachrichten sind, die Unfallstelle ist geräumt. Vielleicht löst sich das dann doch zügiger auf. Also erstmal auf der Autobahn vielleicht verbleiben. Dann die A8 Salzburg nach München zwischen Bernau am Chiemsee und Rosenheim. 5 Kilometer Stau, Bauarbeiten. Vorsichtig fahren, A9 Berlin nach Nürnberg zwischen Weidensees und Blech. Unfall, die rechte Spur ist hier blockiert. Und die A93 Rosenheim nach Kiefersfelden ist zwischen Reichenhardt und Brandenburg nach einem Unfall bis ca. 11 Uhr gesperrt. Da gibt es eine Umleitung in dem Bereich, herrscht auch noch die Blockabfertigung für Lkw auf der rechten Spur. Also da staut es sich bereits ab dem Inntal-Dreieck. Und das heißt auch, wenn Sie das bestimmt so mitkriegen und hören, dass es länger dauert, also da eine Ausweichroute schon mal irgendwo zu planen, ist eine gute Idee. Bitte vorsichtig fahren und dann gutes Ankommen mit uns von BR Schlager.
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2: Und hier ist nicht nur BR Schlager und hier bin nicht nur ich, sondern hier ist auch das Oktoberfest. Also noch eine Halbzeit lang, denn eine ist ja schon geschafft. Ja, und wie lief's denn bisher? Und sind denn die Wirte soweit zufrieden? Sind die Menschen zufrieden? Läuft die Wiesn wie geschmiert? Das ist eine sehr, sehr gute Frage, die wir gleich beantworten können. Gucken wir gerne mal hin, so gegen 9.15 Uhr, wenn Sie Lust haben. Also bei uns ist die Maß quasi noch halb voll anstatt halb leer. Wobei um die Uhrzeit gibt es noch kein Maß, die gibt es erst später. Jetzt sagen wir aber erstmal gemeinsam für alle Spätaufsteher, schön, dass Sie da sind und mit dazukommen. Oder wie es der Howie machen würde, hello!

0: Achso, jawohl. Wir wollen
1: einsteigen, neue Reise. Wir wollen noch. Den Bügel bitte schließen, jetzt geht's los.
0: Jetzt geht's los. Naja, es ist ja schon losgegangen. Es ist ja schon die Hälfte wieder vorbei. Auf dem Münchner Oktoberfest. Ja? Und was ist das immer für eine ganz, ganz große Party? Da kommen natürlich die Münchner, da kommen natürlich die, die rum um München wohnen, dann kommen die ganzen Bayern. Ach, eigentlich kommt ja die ganze Welt. Und dann ist ja immer die Frage, kriegen die das dann auch hin, da was zu essen zu bestellen? Zum Beispiel ein Grillhändel. Ja?
2: Hähnchen.
3: Guten Schnitzelchen, Memmellen.
4: Halbhähnchen.
5: Grillhändel.
6: Kinderhähnchen.
7: Grillhaldon.
8: Grillhändel.
0: Ja. Ist doch wurscht, wie es heißt. Notfalls deutet man mit dem Finger drauf. Oder wir fragen mal die KI, ob sie es übersetzen kann. Es ist auf jeden Fall ein richtiger Spaß aktuell. Eben, weil es auch gut läuft, sagt auch unsere Reporterin Birgit Grundner. Weil wir ziehen einfach mal Bilanz nach den ersten 8 Tagen. Wie waren die denn?
9: Das Münchner Oktoberfest ist auf Rekordkurs, würde ich sagen. 3,8 Millionen Besucher sind schon da gewesen. Und wenn die zweite Hälfte genauso läuft, und das Wetter soll ja auch weiter schön bleiben, dann wären definitiv mehr Menschen als je zuvor auf der Wiesn gewesen. Aber was ja immer wieder betont wird, es geht nicht um Rekorde. So ein Riesenandrang hat ja auch seine Kehrseiten. Das hat man vergangenes Jahr gesehen, als sich am mittleren Samstag an manchen Stellen angsteinflößende Besucherstaus gebildet haben. Die Stadt hat das Sicherheitskonzept inzwischen überarbeitet. Das heißt zum Beispiel mehr Kameras auf dem Gelände, genauere Durchsagen, Besucher umleiten, wenn es irgendwo besonders eng wird. Und das hat offenbar auch funktioniert, als es diesen Samstag vorübergehend wieder recht eng geworden ist. Wiesnchef Schrapf ist zur Halbzeit jedenfalls sehr zufrieden.
10: Also wirklich traumhaft. Man sieht ja, wenn man das Wetter anschaut, das lässt keine Wünsche offen. Manchmal denkt man sich, das ist doch fast unwirklich schön. Und das hat sich ja wieder gespiegelt bei den Menschen. Also schon am ersten Wiesentag hat man das gemerkt, die Leute sind entspannt, die Leute sind heiter, sind friedlich, sind einfach gut drauf und das hat sie durch die ganze Woche gezogen.
9: Anscheinend hat auch eine Kampagne in den sozialen Medien gegriffen, da wurden Besucher aufgerufen, doch lieber unter der Woche zu kommen und tatsächlich haben sich die Leute, wie es aussieht, besser verteilt.
0: Ja, aber Birgit, eines muss man schon sagen, so richtig ruhig am Oktoberfest ist es ja nie gerade, weil halt eben auch Alkohol im Spiel ist. Wie sieht's denn da aus bei der Bilanz von Polizei und von den Rettungskräften? Was kann man da bisher sagen nach der Halbzeit?
9: Die Wiesnambulanz hatte knapp 4.300 Patienten, auch eine Steigerung. Das geht von Kreislaufproblemen über Verletzungen nach Stürzen oder Schlägereien bis zu, ich sage jetzt mal, alkoholbedingten Problemen. Mhm. Das meiste lässt sich auch vor Ort behandeln. Die wenigsten Patienten müssen noch in ein Krankenhaus gebracht werden. Die Polizei hatte mit 471 Straftaten und Ordnungswidrigkeiten zu tun. Viele Körperverletzungen, dazu Taschendiebstähle, Sexualdelikte. Auffallend ist, bei den Rauschgiftdelikten, 122 waren es, geht es fast nur noch um Kokain, hat mir Polizeisprecher Christian Drexler gesagt.
11: Aber das ist ein Phänomen, das sich die letzten 1-2 Jahre auch schon im Stadtgebiet widerspiegelt. Das heißt, wir haben einen regelrechten Anstieg an Betäubungsmittelverstößen mit Kokain, aber das spiegelt sich natürlich hier auf dem Münchner Oktoberfest dieses Jahr auch wieder.
9: Und noch was aus der Statistik, im Fundbüro wurden bisher 800 Gegenstände abgegeben, wie üblich Ausweise, Schlüsselbrillen, aber auch ein dicker Bildband über Tibet. Und der Wiesnchef hat schon mit einem Augenzwinkern gesagt, vielleicht hat ja auch das zur entspannten Stimmung beigetragen.
0: Halbzeitbilanz auf jeden Fall beim Oktoberfest in München und auch wegen des Wetters steuern wir vielleicht auf einen Besucherrekord zu beim größten Volksfest der Welt. Dankeschön für die Infos, Reporterin Birgit Grundner war das. Und wenn Sie noch hinschauen wollen, ja, dann machen Sie es nicht, dass es vorbei ist und Sie es nicht mehr schaffen, dann geht es Ihnen so. Ne?
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0: Aber danke, jetzt weiß ich.
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ein super Duett von Norman Langen zusammen mit Natalie Holzner und Besser ohne dich, na besser ohne uns sind sie nicht unterwegs, weil wir haben sie immer dabei, die neuesten Schlager ihrer Lieblingsstars. Eva Luginger zum Beispiel ist unterwegs auf ganz, ganz weiten Straßen.

0: Weite Straßen von Eva Luginger, da kann sie die A9 ja fast nicht meinen, die ist ja ständig dicht. Also wir hören uns das gleich mal an, wo sie da am besten unterwegs ist. Und vorher das Wichtigste aus unseren Corrie-Büros in Bayern, das bekommt sie eben auch nur bei uns.
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0: Eva Luginger wünscht weite Straßen. Wir wünschen Ihnen freie Straßen. Wir wünschen Ihnen ein tolles Wetter, vor allem auch heute. Ob wir das auch bekommen, wie das generell in dieser Woche aussieht, gucken wir uns dann gleich an in ein paar Minuten. Und um 9.45 Uhr unser BR-Schlager-Musikschatz. Und da ist heute Andrea Jürgens mal wieder mit dabei. Sie hat ein Herz für Kinder.
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2: Am Mikrofon Iris Hertle. Am Wochenende war Halbzeit beim Münchner Oktoberfest. Eine Woche lang fast durchgehend Sonne und spätsommerliche Temperaturen. Das Traumwetter hat dem Fest sehr gute Besucherzahlen beschert. Wiesnchef Christian Scharpf ist zufrieden.
3: Also wirklich traumhaft. Man sieht ja, wenn man das Wetter anschaut, das lässt keine Wünsche offen. Manchmal denkt man sich, das ist doch fast unwirklich schön.
4: 3,8 Millionen Besucher sind bis einschließlich Samstag da gewesen. 300.000 mehr als im gleichen Zeitraum des vergangenen Jahres. Entsprechend mehr hatte auch die Sanitätsstation zu tun. 4.300 Patienten wurden bereits behandelt, ein Drittel davon mit Alkoholproblemen. Geschäftsführer Michel Belzian von der Eicher Ambulanz rät deshalb, nicht nur Bier zu trinken.
5: Das Zwischenwasser bleibt auch 2026 eine medizinisch ausgesprochen sinnvolle Erfindung. Es ist in der Regel günstiger als eine Infusion und hat den Vorteil, dass man es selbstständig zu sich nehmen kann.
4: Das Wasser gibt es im Freien sogar kostenlos. An den Brunnen dort haben die Besucher bisher 82.000 Liter gezapft. Die Polizei spricht von einer insgesamt positiven, weitgehend friedlichen Wiesn. Am häufigsten hatte sie auf dem Festgelände mit Fällen von Körperverletzung und mit Rauschgiftdelikten zu tun.
2: Birgit Grundner berichtete. Auf der Kirmes in Marktredwitz im Fichtelgebirge sind gestern Nachmittag ein Vater und sein 10-jähriger Sohn an einer Grillhütte schwer verletzt worden. Dort hatte es laut Polizei an einem Holzkohlegrill eine Verpuffung gegeben. Beide kamen mit schweren Verletzungen ins Krankenhaus. Die Kripo Hof ermittelt. In München beginnt in etwa einer Viertelstunde ein spektakulärer Prozess vor dem Landgericht. Auf der Anklagebank sitzt eine 59-Jährige, die als Domina gearbeitet hat. Sie soll ihren langjährigen Kunden getötet haben, aus Habgier und um an sein Erbe zu kommen. Gerhard Brack.
6: 20 Jahre lang soll die Domina eine sexuelle Beziehung mit dem 3 Jahre älteren Mann gehabt haben. Der Mann war ihr Stammkunde und setzte sie 2021 sogar als Alleinerbin ein. Nach Überzeugung der Staatsanwaltschaft endete die Beziehung im Juni vergangenen Jahres aber mit einem Mord. Die Frau soll den Mann in dessen Wohnhaus im Münchner Stadtteil Obermenzing getötet haben, heimtückisch und aus Habgier. Laut Anklage hatte sie nach einem Streit Angst, er könne sie aus seinem Testament streichen. Etwa 3 Wochen nach der Tat wandte sich die Frau an Nachbarn und fragte besorgt nach dem Verbleib des Mannes. Bei der Polizei erstattete sie sogar eine Vermisstenanzeige. Einen Tag später fanden die Beamten die Leiche des Mannes in dessen Wohnhaus.
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0: Ja, hat er doch noch mal Lust, dass der Sommer, wenn es noch der Sommer ist, oder ist es schon der Frühherbst? Das ist eigentlich auch völlig wurscht. Hauptsache, es ist noch einmal so, dass sie sagen, da mache ich noch mal was. Heute nämlich, wenn er weg ist, auch der Hochnebel, dann kommt sie die Sonne. Im Westen Frankens sind wir vielleicht sogar bis zu 29 Grad unterwegs. Ansonsten kriegen wir 22 bis 27 Grad. Früh aus dem Haus, weil es scheine ich meist noch mit der Jacke. Und im Laufe des Tages können wir die irgendwo hinhängen. Nur nicht vergessen. Auch morgen sieht es ganz ähnlich aus. Strahlend sonnig, trocken, fast wolkenlos. Perfekt nochmal, um draußen was zu unternehmen. Nochmal mit den Nachbarn zusammensetzen oder eben auf die Wiesen zu gehen. Haben wir ja gerade eben gehört, ist Halbzeit. Oder vielleicht noch die letzten Gartenarbeiten, bevor dann der Herbst ungemütlich wird, noch zu erledigen. 22 bis 27 Grad auch morgen. Mittwoch sieht genauso aus. 21 bis 27 Grad. Auch da ist von Regen erstmal nichts zu sehen. Am Donnerstag kann es dann sein, dass da auf jeden Fall erste kleinere Schauer mit dabei sind. Wo die wann wie kommen, da gucken wir dann im Laufe der Woche noch einmal drauf.
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0: Neue Musik bei uns, Pia Sauvé, der Kuss ohne Liebe.
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0: Geht's zurück in die 70er, fast schon in die 80er. Im Jahr 1979 sind wir da bei einer Titelmelodie der damaligen Aktion Ein Herz für Kinder. Da stand es im Mittelpunkt, die Sicherheit von den Kids im Straßenverkehr zu gewährleisten. Und dieser Song kam von Andrea Jürgens. Gerade mal 12 Jahre war sie damals alt, schon ein großer Kinderstar, wurde ja von Rudi Carrell entdeckt damals und hatte dann auch im Jahr 79 ein Weihnachtsalbum. Und das ist so durch die Decke gegangen, beziehungsweise hat sich so übel verkauft. In nur 3 Monaten mehr als 1,5 Millionen Mal sogar ins Guinness Buch der Rekorde aufgenommen worden. Fantastisch. Andrea Jürgens ja viel zu früh von uns gegangen, im Alter von gerade mal 50 Jahren. Aber bei uns, da ist sie unvergessen. Erst recht ihr Titel 1979. Ein Herz für Kinder. Andrea Jürgens, unser BR-Schlager Musikschatz.

Der Jens Bogner, es fühlt sich gut an. Ich hoffe, es hat sich gut angefühlt, dass wir heute den BR Schlagermorgen zusammen verbracht haben. Können wir gerne morgen wieder machen, ab 7 Uhr, wenn Sie wollen. Jetzt ist aber erstmal Zeit für Karin Schubert, die Sie sonnig und gut gelaunt durch diesen Vormittag bringt und vielleicht auch ein wenig tanzt. Bei Michelle ist das auch gleich das Motto. Heute Nacht will ich tanzen. Bis morgen früh wieder. Servus und ciao. Einen angenehmen Montag noch. Ihr Markus Barlett.

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1: Es ist 10 Uhr. Die Nachrichten des Bayerischen Rundfunks mit Andreas Derschall. Die Übersicht. SPD verlangt mehr Gerechtigkeit und Entlastung bei Pflegereform. Karlsruhe feiert 75. Geburtstag des Bundesverfassungsgerichts. Taylor Swift und Madonna räumen bei den MTV Video Music Awards ab. Das Wetter in Bayern nach Frühnebel meist sonnig, maximal 28 Grad. Berlin. In der Diskussion über die geplante Pflegereform pocht die SPD auf mehr Gerechtigkeit und Entlastung. Der gesundheitspolitische Sprecher der Bundestagsfraktion Pantazis sprach sich im Deutschlandfunk etwa dafür aus, die Ungleichheit zwischen privat und gesetzlich Versicherten zu beenden. Er setzt auf eine Einigung der Koalition noch vor dem angepeilten Kabinettstermin übermorgen. Dann will Gesundheitsminister Linnemann seinen Gesetzentwurf eigentlich beschließen lassen. Der CDU-Politiker, Bundeskanzler Merz und Finanzminister Klingbeil treffen sich heute, um Streitpunkte auszuräumen. Die gesetzliche Pflegeversicherung steckt tief in den roten Zahlen. Die Koalition will deshalb schnell eine Reform auf den Weg bringen. Berlin. In vielen Branchen mit Fachkräftemangel sind Beschäftigte mit Einwanderungsgeschichte überdurchschnittlich stark vertreten. Im vergangenen Jahr waren es deutschlandweit 56% der Köche und 55% der Beschäftigten in der Lebensmittelherstellung, wie das Statistische Bundesamt mitteilte. Bei Fahrern von Bussen und Straßenbahnen sowie bei Servicekräften in der Gastronomie hatte demnach fast jeder zweite Mitarbeitende eine Einwanderungsgeschichte. Auch in der Pflege liegt der Anteil mit einem Drittel deutlich über dem in der Gesamtwirtschaft. Dort hat gut jeder vierte Beschäftigte eine Einwanderungsgeschichte. Davon spricht man, wenn eine Person oder beide Elternteile ab 1950 nach Deutschland eingewandert sind. Karlsruhe. Das Bundesverfassungsgericht wird heute 75 Jahre alt. Bei dem Festakt in Karlsruhe hält Bundespräsident Steinmeier am Vormittag eine Rede. Unter den etwa 1000 geladenen Gästen sind auch 400 Bürgerinnen und Bürger. Der ehemalige Bundesverfassungsrichter Peter Müller würdigte im Bayern 2 Interview die Institution. Das Bundesverfassungsgericht habe sich bewährt und in seiner 75-jährigen Geschichte viele Beiträge zu dem Kitt geleistet, der unsere Gesellschaft zusammenhält, so Müller. Seiner Ansicht nach droht dem höchsten Gericht in Deutschland kurzfristig keine Gefahr, wenn sich das politische System nicht grundlegend ändert. Wenn die demokratische Mitte aber ihre Mehrheit verliert und die Extreme mehrheitsfähig werden, dann sei offen, wie es weitergeht. Buchloe. Nach dem Busunglück mit 2 Toten und zahlreichen Verletzten im Ostallgäu suchen Ermittler weiter nach der Unfallursache. Die Polizei muss außerdem die Identität der beiden Toten abschließend klären, heißt es. Gestern war ein Reisebus ohne Beteiligung anderer Fahrzeuge von der Spur abgekommen und umgekippt. Die 33-köpfige Reisegruppe war auf dem Weg von Mailand zum Münchner Oktoberfest. Es handelte sich laut Polizei um philippinische Staatsangehörige. Los Angeles. Taylor Swift hat bei den MTV Video Music Awards 3 Auszeichnungen erhalten, darunter den begehrten Preis für das beste Video. Mit insgesamt 33 Trophäen ist der US-Popstar damit nun alleinige Rekordhalterin. Swift erhielt auch den neu eingeführten Sonderpreis für Regiearbeit. Die Auszeichnung für die Künstlerin des Jahres ging an Madonna, die auch 6 weitere Awards erhielt. Die Grunge-Band Nirvana wurde für ihren Einfluss auf die Musikszene ausgezeichnet. Das Wetter in Bayern? Oft sonnig mit einigen Wolkenfeldern bei maximal 21 bis 28 Grad. In der kommenden Nacht verbreitet sternenklar, örtlich wieder Nebel. Auch in den kommenden Tagen bleibt es freundlich mit mehr Sonne als Wolken. Die Höchstwerte liegen bei 20 bis 29 Grad. Die Nächte bleiben frostfrei. Es ist 10.04 Uhr.
2: BR Schlager, wir schauen auf die Fernstraßen. A3 Würzburg Richtung Frankfurt zwischen Seligenstadt und Obertshausen. 6 Kilometer stockender Verkehr. A8 Salzburg Richtung München zwischen Aachenmühle und Rosenheim. 5 Kilometer Stau. A9 Berlin Richtung Nürnberg zwischen Weidensees und Plech. Da ist nach einem Unfall die rechte Spur blockiert. Und die A93 Rosenheim Richtung Kiefersfelden ist zwischen Reichenhardt und Brandenburg nach einem Unfall bis ca. 11 Uhr gesperrt. Es gibt eine Umleitung. In dem Bereich herrscht Blockabfertigung für Lkw auf der rechten Spur und es staut sich ab dem Dreieck Inntal. Rechnen Sie also mit einer längeren Wartezeit.
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2: Hallo zusammen, Schlagertreff am Montagvormittag. Ach, war das nicht ein traumhaftes Herbstwochenende? Ich hoffe, Sie konnten es genießen und sind gut auch jetzt in die neue Woche gestartet. 28. September. Mein Gott, der Oktober ist schon in greifbarer Nähe. Ja, aber wenn er sich so anfühlt, ist das doch okay, oder? Welche Themen beschäftigen uns heute? Wir haben in dieser Stunde einen fränkischen Influencer für Sie. Ja, den haben wir mal besucht. Der beschäftigt sich mit Haushaltshacks. Und dann geht's noch um die Breze. Ja, ich würde sagen, gehen wir's an. Mit einer Frau, die 1000 Frauen ist. Claudia Jung.

0: Manuels Melodie im BR-Schlagertreff am Montagvormittag. Ja, der Alltag hat uns wieder. Oft sind es ja so die einfachen Dinge des Lebens, die uns Freude machen. Einfache Gewohnheiten, so im Haushalt zum Beispiel, die man aber eben manchmal, ja, ich würde sagen, auch mal was Beunruhigendes haben. Und genau darauf beruhen die kleinen Geschichten, Filmchen, die ein Oberfranke aus dem Landkreis Bamberg erfolgreich in den sozialen Medien veröffentlicht. Das Motto dabei immer, je fränkischer das Ganze, desto besser. Marc Sauer heißt er und mein Kollege Tobias Burkhardt hat ihn besucht.
1: Kurz vor 7 Uhr morgens. Marc Sauer stellt das Kamerastativ in seinem Schlafzimmer auf, richtet das Handy aus, drückt auf Record und beginnt für sich und seine tausenden Follower in den sozialen Medien zu filmen. Betten aufschütteln steht zuerst auf dem Programm.
2: Heute

0: Menschen aus Fleisch und Blut. Auf einem Supermarktparkplatz machen sie Selfies mit dem Insta-Star und holen sich Autogramme. Fans nicht nur aus Franken. Marc Sauer.
1: Eine ist mit dem ICE aus Berlin angereist. Also meine Zielgruppe ist zwar schon Oberfranken im weitesten Sinne, das kann man ja nachschauen auf den Portalen, von wo die Leute herkommen, aber ich habe auch welche, die in München das schauen oder in Berlin.
0: Wie wohnt Marc Sauer? Wie ist sein Haus überhaupt eingerichtet und wo holt der Oberfranke seine täglichen Frühstückseier? Das scheint die Menschen zu interessieren. Eigentlich zeigt Marc gar nichts Besonderes und genau das scheint sein Erfolgsrezept.
1: Die Leute sind ja immer nach der Suche irgendwie nach Struktur heutzutage. Also ganz viele schreiben mir halt, sie finden das faszinierend, dass ich halt mein Leben so gut im Griff habe. Also die denken, ich habe es total gut im Griff, ne? Weil man sieht halt immer so die Abläufe und man sieht meine Routinen, die ich mir aufgebaut habe.
0: Dabei kennt der 38-Jährige kaum Tabus. Fast alles wird öffentlich. Auch eine chronische Erkrankung, wegen der Marc Sauer einen künstlichen Darmausgang hat. Der Umgang mit dem sogenannten Stoma-Beutel ist tägliche Routine und eben auch Teil der Videos.
1: Im Prinzip sind es ja alles Themen, die jeden von uns betreffen. Kein Mensch hat die perfekte Gesundheit, hat das perfekte Leben. Und ich finde, auch mit so einer Behinderung, mit so einer Beeinträchtigung wie mit einem Beutel am Bauch, mit einem Stoma, ist man ja trotzdem ein gesellschaftsfähiger Mensch und braucht sich für nichts schämen.
0: Inzwischen ist Marc mit seinen Videos so erfolgreich, dass er damit sogar ein wenig Geld verdient. Es soll aber alles nur ein Hobby bleiben, betont der sympathische Oberfranke und bereitet eine orangebraune Cremetorte für den Anschnitt vor. Kaffeezeit im Hause Sauer. Die Kamera filmt natürlich mit, denn gemeinsam schmeckt es ihm halt doch am besten.
1: Guten Appetit, lieber Leute, was ihr auch immer esst.
2: Danke, Tobi Burgert, und ganz liebe Grüße an Marc Sauer. In einem seiner Videos sagt er nämlich zum Beispiel, dass er gern BR Schlager hört und dazu am liebsten tanzt. Wie cool ist das denn? Machen wir einfach mit oder tanzen auch wieder ein bisschen hier auf BR Schlager mit der Gruppe Wind. Lass die Sonne in dein Herz, aber gerne.

Mit einem Kuss fing alles an. Ja, so ist das Leben. Das ist BR Schlager am 28. September, der übrigens auch Erdbeersahnekuchentag ist. Mhm. Ja, tut schon gut, es sich auf der Zunge zergehen zu lassen. Erdbeersahnekuchentag. Ich glaube, ich muss mal mit unserem Kantinenchef reden. Ja, ab und zu muss man sich auch mal was gönnen, ne? Wenn ich ehrlich bin, so Zitrone wäre mir zwar lieber als Erdbeer, aber warum nicht? Ziehen wir uns die Kalorien rein. Heute am Erdbeer-Sahnekuchentag. Absolut kalorienfrei unsere Sahneschnittchen auf dem Schlagerplattenteller. Was habe ich da für Sie? Relax zum Beispiel mit dem bayerischen Love Song. Bitteschön.

0: Musik aus den 80ern, Gigi Anderson und Cheerio. Wir feiern uns und die Welt und ab und zu gucken wir auch mal auf diese bzw. auf unser Bayernland. Was ist so los heute?
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2: Am Mikrofon Iris Hertle. München zieht für Deutschland ins internationale Rennen um die Olympischen Sommerspiele. Das steht seit dem Wochenende fest. Jetzt kann die konkrete Planung beginnen. München will Olympia vor allem auch als Schub für die Stadtentwicklung und für Infrastrukturprojekte nutzen. Aber nicht nur die Landeshauptstadt, auch andere Regionen profitieren, sollten die Spiele nach Bayern kommen. Doris Bimmer berichtet aus Augsburg.
3: Augsburg ist mit 2 Sportstätten in der Olympiabewerbung vertreten, der Fußballarena und dem Eiskanal als Wettkampfstätte für den Kanuslalom. Oberbürgermeister Florian Freund betonte im Gespräch mit dem BR-Studio Schwaben, man habe in der Vergangenheit gezeigt, Olympische Spiele gemeinsam gut organisieren zu können. Freund zeigte sich überzeugt, sollte der Zuschlag des Internationalen Olympischen Komitees nach München gehen, werde es ein Fest des Sports in Süddeutschland, in München und Augsburg. Freund erhofft sich durch die Olympiabewerbung nur neue, starke Impulse von verschiedensten Seiten für die Infrastruktur. Der Entscheid des DOSB für das Münchner Konzept stößt aber nicht bei allen in Augsburg auf Zustimmung. Die Partei Die Linke hat in sozialen Medien bereits ihre ablehnende Haltung unterstrichen.
2: Nach dem schweren Busunglück bei Buchlohe im Ostallgäu ist noch immer unklar, warum der Reisebus von der Fahrbahn abkam und umkippte, ohne Beteiligung anderer Fahrzeuge. 2 Menschen starben bei dem Unfall gestern auf der A96, viele wurden verletzt. Gegen den Busfahrer wird wegen fahrlässiger Tötung ermittelt. Der Bus kam aus Mailand und war auf dem Weg zum Oktoberfest. Der Fall hatte vor 3 Jahren Entsetzen ausgelöst. Ein 14-Jähriger hat im Bezirkskrankenhaus Regensburg ein 7 Jahre altes Kind erstochen und einen Lehrer sowie einen Pfleger zum Teil lebensgefährlich verletzt. Das Landgericht Weiden verurteilte den Jugendlichen zu 8,5 Jahren Haft. Nun wird erneut gegen den inzwischen 17-Jährigen verhandelt. Andreas Mack.
4: Der Bundesgerichtshof hatte einen Teil des Weidener Urteils aufgehoben. Konkret geht es um den Angriff des 14-Jährigen auf einen Pfleger im Bezirkskrankenhaus. Der Mann konnte den Jugendlichen damals nach dem Mord an einem Kind stoppen, wurde aber selbst dabei verletzt. Das Landgericht Weiden wertete das als fahrlässige Körperverletzung. Die Generalstaatsanwaltschaft sah darin versuchten Mord an dem Pfleger. Der Bundesgerichtshof hob diesen Teil des Urteils auf, deshalb verhandelt nun eine andere Kammer am Landgericht Weiden erneut. Da der inzwischen 17-Jährige aus dem Landkreis Neustadt an der Waldnaab dem Jugendstrafrecht unterliegt, wird nicht öffentlich verhandelt. Er hatte als 13-Jähriger einen Amoklauf an seiner ehemaligen Schule geplant und wurde deshalb im Bezirkskrankenhaus untergebracht. Dort tötete er ein halbes Jahr später einen 7-Jährigen und griff einen Lehrer sowie einen Pfleger mit dem Messer an. Im Raum steht nun auch der Vorbehalt einer Sicherungsverwahrung, den das Landgericht ins Urteil aufnehmen könnte.
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0: Arno heißt das Hochdruckgebiet, mit dem wir es gerade zu tun haben. Ja, heute scheint demnach auch die Sonne, meistens zumindest. In einigen Teilen Frankens und im Norden von Schwaben kann es noch dichtere Wolkenfelder geben. Es bleibt aber heute trocken. Die Höchstwerte, die liegen zwischen 21 Grad örtlich im Landkreis Tirschenreuth und 28 Grad so rund um Aschaffenburg. Das kann sich doch sehen lassen. Und in der Nacht ist es dann verbreitet sternenklar. Wolken noch in Unterfranken, örtlich dann auch wieder Nebel. Die Tiefstwerte zwischen 11 Grad und 5 Grad in Teilen Unterfrankens und auf manchen Kuppen auch mal 14 Grad. Von Dienstag dann bis zur Donnerstag ist es, naja, von den Nebelfeldern mal abgesehen, weiterhin sonnig oder nur locker bewölkt. Nur im Westen von Bayern, da ziehen dann am Donnerstag im Tagesverlauf mehr Wolken durch. Am Abend sind auch Schauer möglich. Die Tiefstwerte, die liegen in der Nacht zwischen 14 und 4 Grad. Die Höchstwerte erstmal 20 bis 29 und am Donnerstag, da sind es dann immer noch zwischen 19 und 26 Grad.
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5: Was für ein schöner Herbst, oder? Damit können wir doch ganz gut leben. Und wenn Sie keine Zeit haben, den Herbst da draußen zu genießen, genießen Sie den musikalischen Herbst einfach bei uns. Jetzt erstmal mit Andrea Berg und dem Mosaik.

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0: 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Julian Reim und Anna-Maria Zivkov. Was wirst du ihm sagen?

0: Leuchtende Augen, die haben ja manche vielleicht auch bei ihrer Brotzeit. Ich meine, kennen Sie die praktischste Brotzeit der Welt? Man kann sie mit einer Hand essen. Sie schmiert nicht, sie tropft nicht. Höchstens ein paar Brösel. Dafür schmeckt sie aber unheimlich gut, wenn sie frisch, rösch und noch ein bisschen warm ist. Ja, die Rede ist natürlich von der perfekten Brezen. Ist gerade Wiesenzeit, also vielleicht auch Wiesenbrezen. Und damit die auf dem Oktoberfest rösch und warm in die Hand der Kunden kommen, ja, da braucht es im Hintergrund jede Menge Logistik und perfekte Abläufe. Wie die aussehen, das hat sich unser Reporter Moritz Steinbacher mal angeschaut.
1: Vorsicht, bitte, Vorsicht, Vorsicht. Ja, kehrt er so, auf der Wiesn pressiert's.
2: Auf ihrem Handwagerl, das Martha Scholböck hinter sich herzieht, hat sie 75 frische, resche und vor allem noch warme Brezen. Seit 20 Jahren ist die Supermarktverkäuferin auf dem Oktoberfest Brezenläuferin und beliefert die Verkaufsstandl am Schützen-, Palana- und Schottenhammelfestzelt. Und dort wartet bereits die Brezenverkäuferin Yvonne auf sie.
1: Und wie schaut's aus, mal?
3: Hau was her.
1: Hau was her, sag's.
4: Wie läuft's, Chef, Yvonne?
3: Passt, sind wir zufrieden. Komm ich nicht beschweren heute.
4: Das heißt, wie viele Brezen nimmst du jetzt?
3: Jetzt nehme ich einmal 10. Martha, die ist ja alber in der Nähe und wenn's brennt, ruf ich dann an und dann ist's wieder da.
2: Ihre frische, resche und vor allem warme Ware kriegt die Martha auf der Wiesn von der Karlsfelder Familienbäckerei Piller. Allerdings steht das Brezenbackzelt der Pillers nicht in Karlsfeld bei Dachau, sondern mitten auf der Wiesn und zwar direkt hinterm Augustinerzelt. 5 Öfen und 9 Leute backen hier ab 6.30 Uhr in der Früh bis ca. 19 Uhr abends kleine und natürlich große Wiesenbrezen. Mittendrin Bäckermeister Franz Piller.
5: Wir können so um die 50.000 am Tag machen. Kommt immer ganz drauf an aufs Wetter. Wenn's Wetter gut ist, hast du fast dreimal so viel Brezen, wie wenn es regnet. Oder wir hatten auch schon mal Schnee. Das war Katastrophe. Ja, also sind die Leute halt sehr sporadisch auf die Wiesen gegangen. Da ist halt dann, sag ich mal, auf einmal das Geschäft dann weg.
2: Heute ist aber gutes Wetter angesagt. 1500 Brezen haben sie hier bis um 9 Uhr in der Früh bereits frisch gebacken. Mitarbeiter Daniel Stauber holt gerade wieder einen Backwagen voller großer Wiesenbrezen aus dem Ofen. Die Backzeit ist immer unterschiedlich.
6: Ungefähr 18 Minuten, plus minus 2-3 Minuten, je nachdem, wie lange wir schon draußen waren, wie das Wetter draußen ist.
2: Regen oder generell zu viel Feuchtigkeit ist für rösche Wiesenbrezen so etwas wie der Kater nach dem Wiesenbesuch. Will man eigentlich gar nicht bei Brezen haben, erklärt Bäckermeister Franz Piller.
5: Weil die Feuchtigkeit aufnimmt und dann wird die röscheste Breze irgendwann einmal lätschert. Aber man kann es verhindern und dann einfach ein bisschen trockener backen, dass sie quasi am Anfang schon mal röscher ist.
2: Wie viele Brezen auf der Wiesn gebraucht werden, erfahren Sie im Backzelt von den Brezenläufern wie der Martha Scholböck. Die steht gerade wieder beim Verkaufsstandl von der Yvonne vor dem Schottenhammelfestzelt, aber nicht wegen der Wiesenbrezen, sondern für den Wiesenratsch.
3: Wir möchten uns ja jedes Jahr unterm Jahr treffen, aber wir kriegen es nicht zusammen. Deswegen senken wir uns nur die 2 Wochen.
1: Und dann siehst du das ganze Jahr nicht.
3: Dann, jetzt löst mich die Martha schnell ab, damit ich schnell auf die Toilette
1: gehe. So, und jetzt bin ich Verkäuferin.
3: Genau.
0: Ja, für gute Brezen werden keine Mühen gescheut auf der Wiesn, dem Oktoberfest. Aber natürlich auch sonst. Moritz Steinbacher war für uns unterwegs. Und ich habe mir auch gleich mal eine Brezen aus der Kantine besorgt. Schön mit Salz. Ja, mein Erdbeersahnekuchen gab's leider nicht. Und hier sind die Ace Cats im BR-Schlager-Treff. Linda.

0: Sarah Schiffer und die Sternschnuppennacht. Dabei sind wir mitten am Tag, am Montagvormittag. Ja, mit uns kommen Sie gut durchs Jahr. Wir genießen den Traumherbst und blicken auch schon wieder voraus auf den Freitag. Ja, da war doch noch was, ne?
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1: Um 11 Uhr mit Andreas Derschall. 75 Jahre Bundesverfassungsgericht. In diesen Minuten beginnt in Karlsruhe der Festakt mit einer Rede von Bundespräsident Steinmeier. Unser Korrespondent Kolja Schwarz erklärt, warum das Gericht eine besondere Bedeutung für unsere Justiz hat.
2: Das Bundesverfassungsgericht ist wichtig, weil es sicherstellt, dass die Grundrechte, die im Grundgesetz, also in unserer Verfassung stehen, auch wirklich gelten und eingehalten werden. Also wenn da zum Beispiel steht, Männer und Frauen sind gleichberechtigt, dann ist das nicht nur ein wohlklingender Satz, sondern jeder Einzelne, der kann sich darauf berufen. Das Bundesverfassungsgericht stellt also quasi sicher, dass der Gesetzgeber seine Macht nicht missbraucht. Und es ist möglich, dass ein einzelner Bürger ein ganzes Gesetz zu Fall bringt, weil es ihn eben in seinen Grundrechten verletzt.
1: Russland plant laut der EU-Außenbeauftragten Kallas offenbar weitere Sabotageakte in Europa. Kallas verweist auf entsprechende Geheimdienstberichte. Wir müssen wachsam sein, fordert sie daher vor einem Treffen der EU-Verteidigungsminister in Brüssel. Es geht nach ihren Worten um Angriffe gegen unsere Demokratie. Das Ziel der russischen Regierung sei, die Gesellschaft zu spalten und durch Einschüchterung von der Unterstützung der Ukraine abzubringen. Die Bundesregierung versucht heute, den Streit über die geplante Pflegereform auszuräumen. Dazu treffen sich nach ARD-Informationen Kanzler Merz, Vizekanzler Klingbeil und Gesundheitsminister Linnemann. Die SPD findet die bisherigen Pläne ungerecht, weil sie zu sehr auf Kosten der Pflegebedürftigen gehen, wie Ann-Kathrin Mellmann erklärt.
3: Die SPD will, dass Privatversicherte mehr beisteuern und dass der Eigenanteil, den Menschen im Heim zahlen müssen, eine Obergrenze hat. Unterm Strich wären das im Monat knapp 300 Euro weniger. Ein Heimplatz, der kostet im Moment durchschnittlich 3.400 Euro. Und die SPD will, dass die Strukturen verändert werden, die das Ganze so teuer machen.
1: CDU-Generalsekretärin Hoppermann hat vor einer rot-rot-grünen Koalition in Berlin gewarnt. SPD und Grüne müssten entscheiden, ob sie sich zum Steigbügelhalter von linken Extremisten machen wollten, sagte Hoppermann. Die Berliner Linke sei radikal und antisemitisch. Hoppermann betonte, es gebe mit der CDU eine Alternative. Die Linke hatte mit Spitzenkandidatin Elif Eralp die Wahl deutlich mit knapp 26% gewonnen. Halbzeit beim Oktoberfest in München. Bis Samstag sind 3,8 Millionen Besucher auf die Wiesn gekommen. Das sind 300.000 mehr als im vergangenen Jahr. Grund ist das durchgehend sonnige Wetter. Weil die Meteorologen weiterhin positive Prognosen haben, könnte am Ende sogar der Besucherrekord aus dem Jahr 2023 geknackt werden. Damals kamen 7,2 Millionen aufs Oktoberfest. Das Wetter in Bayern: oft sonnig mit einigen Wolkenfeldern bei maximal 21 bis 28 Grad. In der kommenden Nacht verbreitet sternenklar, örtlich wieder Nebel. Auch in den kommenden Tagen bleibt es freundlich mit mehr Sonne als Wolken. Die Höchstwerte liegen bei 20 bis 29 Grad. Die Nächte bleiben frostfrei. Es ist 11.03 Uhr.
4: 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A8 München Richtung Salzburg. Zwischen Bad Aibling und Rohrdorf 7 Kilometer Stau und stockender Verkehr an einer Baustelle. Und in Richtung München zwischen Achenmühle und Rosenheim 5 Kilometer stockender Verkehr auch an einer Baustelle. Die A93 Rosenheim Richtung Kiefersfelden ist zwischen Reichenhardt und Brandenburg nach einem Unfall weiterhin gesperrt. Es gibt eine Umleitung an der Grenze bei Kiefersfelden. Gilt heute aber Blockabfertigung für LKW und da staut es sich.
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4: Und ihr sagt Hallo und Grüß Gott zur zweiten Stunde Schlagertreff. Worüber sollen wir da sprechen? Also, die EU, die hat wieder ein neues Label in die Welt gesetzt. Dabei geht es um Gewährleistungspflichten, also wenn mal was kaputt geht oder man nicht weiß, wer jetzt zuständig ist, Händler oder Hersteller. Ja, da arbeiten wir uns gleich mal ein bisschen ein. Aber erstmal Musik. Ich hoffe, Ihnen gefällt unsere Musikauswahl. Also ich finde schon mal richtig spannend hier. Der Wolle Petri hat seinen aktuellen Titel dabei. Aber habe ich für Sie und den Auftakt macht Volker Lechtenbrink. Leben, so wie ich es mag.

0: BR-Schlager mit Musik, die sie gut durch den Vormittag bringt und ein paar Themen, ja, über die man leider auch immer mal wieder sprechen muss. Schockanrufe. Ja, klar, die Nummer, die kennen wir wahrscheinlich, sagen Sie jetzt, da muss man halt aufpassen. Aber Fakt ist, die Schäden durch diese Betrugsmasche, die werden von Jahr zu Jahr tatsächlich größer. Und die Opfer, die werden derart unter Druck gesetzt, dass sie ja, Geld, Gold oder Schmuck herausgeben, ja, sogar Kontodaten. Und das passiert nicht nur am Telefon, sondern auch an der Haustür oder auf Parkplätzen. Nicolas Lieven aus der ARD-Wirtschaftsredaktion. Habt ihr in den vergangenen Wochen denn zu so einem Fall recherchiert? Was ist denn da oder war da passiert?
1: Es ging um einen solchen Schockanruf und der Fall ist deshalb so dramatisch, weil das Opfer, eine Frau Mitte 50 aus Hamburg, psychisch erkrankt und in Behandlung ist. Wir haben deshalb ihre Aussagen nachgesprochen, nennen sie hier Britta. Und bei Britta klingelte eben vor einem Vierteljahr im Mai das Telefon.
2: Die haben mich angerufen und sich ausgegeben als PayPal Security Service. Sie hätten festgestellt, auf dem Konto gäbe es Bewegung, ob ich das sei. Sie hätten den Verdacht, dass das Konto in die Hand von Betrügern gekommen sei. Sie müssten nun reagieren und Krypto-Accounts einrichten, weil nur dort mein Geld sicher sei. Dann haben die mir irgendwas aufs Handy gespielt. Die haben mich fotografiert. Ich habe denen meinen Fingerabdruck gegeben, meine Bankdaten.
1: Dann folgten etliche Überweisungen von ihrem PayPal-Account auf zwei verschiedene Kryptokonten. Die Unterlagen liegen uns vor. Am Ende waren fast 12.000 Euro weg.
0: Ja, Wahnsinn, Nicolas. Wenn man jetzt bemerkt, ich bin Betrugsopfer geworden, was sind denn in so einem Fall die wichtigsten Schritte?
1: Auf jeden Fall Konten und Kreditkarten sperren, die Passwörter ändern und bei der Polizei Anzeige erstatten. Das hat natürlich auch Britta gemacht. Nur die Hoffnung, das Geld wiederzusehen, war zu diesem Zeitpunkt praktisch gleich null. Die Täter sitzen meist in Asien oder Osteuropa. Und wenn die Transaktion über Kryptobörsen erfolgt, ist das Geld in der Regel weg. Wir haben bei PayPal natürlich Fragen gestellt, unter anderem, wie kann es sein, dass keine Warnlampen angehen, wenn X Überweisungen auf Kryptokonten erfolgen und was wird konkret zum Schutz von Kundinnen und Kunden unternommen?
0: Und gab es denn ein Happy End?
1: Ja, nach wenigen Tagen kam eine Mail von PayPal, das Minus von fast 12.000 Euro sei gestrichen. Für Britta natürlich eine erlösende Nachricht.
2: Ich habe nur gedacht, da stimmt doch was nicht. Gefreut habe ich mich natürlich gleich. Und später lag ich dann im Bett und habe einer Bekannten eine Mail

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Ja, so ist das. Liebe ist einfach. Das ist der BR-Schlagertreff am 28. September, dem Tag der dummen Fragen. Ja, finde ich großartig. Heute dürfen wir also ungestraft jede Menge dummer Fragen stellen. Soll ja auf eine Initiative US-amerikanischer Lehrer zurückgehen, die in den 80er Jahren auf die Idee kamen, mit diesem Tag den Schülern die Angst zu nehmen, Fragen im Unterricht zu stellen. Viele Pädagogen hatten da die Beobachtung gemacht, dass einige ihrer Schülerinnen und Schüler ihre Fragen im Unterricht nicht stellen, aus Angst, sich vor der Klasse lächerlich zu machen oder als dumm dazustehen. Ja, das Problem hatte ich ja glücklicherweise nie. Durch dumme Fragen im Unterricht habe ich eigentlich immer meine mündlichen Noten aufgepeppt. Ja, mein Weg als Moderatorin war quasi vorgezeichnet. Also überlegen wir mal, welche dummen Fragen uns so spontan einfallen. Ja, welche Schlagerstars uns jetzt im BR Schlagertreff beehren. Nee, ist keine dumme Frage. Ich beantworte sie Ihnen trotzdem. Den aktuellen Titel von Edmund habe ich für Sie. Menschen, bitteschön.

0: Musik, ja, die unser Herz wärmt, ja, Nachrichten, die uns weiterbringen. Was bewegt uns heute in Bayern? Eine Frage, die sich leicht beantworten lässt. Es wird nämlich 11.30 Uhr, halb zwölf.
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2: Am Mikrofon Iris Hertle. In Oberfranken sorgen die geplanten Frankenwaldbrücken seit fast 10 Jahren für Diskussionen. Im August hatte ein Gericht das Projekt vorläufig gestoppt. Doch der Landkreis Hof hält daran fest. Heute Abend steht eine weitere Entscheidung an, wie Anne-Rose Zuber berichtet.
3: Eigentlich sollte ein Bebauungsplan den Weg frei machen für die beiden Brücken zwischen Lichtenberg und Issigau im Frankenwald. Mit 1400 Meter wären sie die weltweit längsten Fußgängerhängebrücken. Doch der Bayerische Verwaltungsgerichtshof hat nach einer Klage von Bund Naturschutz und einem Anwohner im August den Bebauungsplan vorläufig außer Vollzug gesetzt. Deshalb sucht das Landratsamt Hof nun neue Wege, wie das Tourismusprojekt trotzdem umgesetzt werden kann. Man prüfe, ob eine Baugenehmigung unabhängig vom Bebauungsplan erteilt werden könne, erklärte das Landratsamt auf BR-Anfrage. Die Brücken seien ein touristisches Wirtschaftsgut für die Region. So steht der Bauantrag bereits heute Abend im Stadtrat von Lichtenberg zur Abstimmung. Der Gemeinderat von Issigau hat die Entscheidung vertagt. Man benötige unter anderem noch weitere Infos zum Naturschutz.
2: In München hat am Morgen ein spektakulärer Mordprozess vor dem Landgericht begonnen. Auf der Anklagebank sitzt eine 59-Jährige, die als Domina gearbeitet hat. Sie soll ihren langjährigen Kunden getötet haben, aus Habgier und um an sein Erbe zu kommen. Gerhard Brack.
4: 20 Jahre lang soll die Domina eine sexuelle Beziehung mit dem 3 Jahre älteren Mann gehabt haben. Der Mann war ihr Stammkunde und setzte sie 2021 sogar als Alleinerbin ein. Nach Überzeugung der Staatsanwaltschaft endete die Beziehung im Juni vergangenen Jahres aber mit einem Mord. Die Frau soll den Mann in dessen Wohnhaus im Münchner Stadtteil Obermenzing getötet haben, heimtückisch und aus Habgier. Laut Anklage hatte sie nach einem Streit Angst, er könne sie aus seinem Testament streichen. Etwa 3 Wochen nach der Tat wandte sich die Frau an Nachbarn und fragte besorgt nach dem Verbleib des Mannes. Bei der Polizei erstattete sie sogar eine Vermisstenanzeige. Einen Tag später fanden die Beamten die Leiche des Mannes in dessen Wohnhaus.
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0: Naja, schaut schon ganz gut aus in München. Die werden sich freuen. 21,3 Grad. Und am kühlsten ist es derzeit noch in Donauwörth mit 14,7. In Wunsiedel immerhin schon 15,4 Grad. Es geht noch ein bisschen nach oben heute. So 21 bis 28 Grad werden erwartet. Am Nachmittag ist es auch weitgehend sonnig mit einigen wenigen Wolken im Westen von Schwaben und im Westen von Franken und im Norden von Schwaben. Es bleibt aber trocken. In der Nacht dann sternenklar. In Teilen Unterfrankens auch Wolken. Die Tiefstwerte 14, aber auch mal bis runter auf 5 Grad. Dann von morgen bis Donnerstag ist es dann weiterhin sonnig oder nur wenig bewölkt. Nur im Westen Bayerns am Donnerstag dann mehr Wolken und zum Abend sind da auch Schauer drin. Die Tiefstwerte der Nacht 14 bis 4 Grad, die Höchstwerte am Tag 20 bis 29, am Donnerstag sind es dann noch 20 bis 26 Grad.
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Daniel Johnson. Ich träum dich.

0: Musik zum Träumen hier auf BR Schlager. Aber wir haben natürlich auch Infos, die wertvoll sind. Augen auf beim Einkauf. Sie kennen das wahrscheinlich auch, haben gerade was gekauft und zack, ist es schon kaputt. Wer in der EU ein Produkt erwirbt, der hat ja bei Mängeln gesetzliche Rechte. Aber wer ist zuständig? Verkäufer oder Hersteller? Und was ist nochmal der Unterschied zwischen Gewährleistung und Garantie? Darüber sind sich Verbraucher oft unsicher. Und um Klarheit zu schaffen, hat die EU neue Siegel eingeführt. Seit gestern müssen Händler die Verbraucher und Verbraucherinnen mit einem einheitlichen Gewährleistungslabel über ihre gesetzlichen Rechte informieren. So, Tamara Land aus der ARD Verbraucherredaktion. Wo findet man dieses Label und wie sieht's aus?
1: In stationären Geschäften muss dieses Label gut sichtbar aufgehängt werden. Mindestens in DIN A4-Größe sollte es zum Beispiel an der Tür oder im Kassenbereich hängen. Beim Online-Shopping sollte es auf der Produktseite oder beim Bezahlen in Farbe angezeigt werden und dann auch nochmal in der Bestellbestätigung auftauchen. Der Begriff Label ist allerdings ein bisschen irreführend. Man darf sich da kein Symbol wie jetzt zum Beispiel das Bio-Siegel vorstellen, sondern das ist eine Texttafel, die auch leider ziemlich unübersichtlich wirkt. Sehr viel Text in sehr kleiner Schrift. Man kriegt da Infos zu Verbraucherrechten, es gibt einen QR-Code. Weiter unten kommen dann noch Tipps, was man bei Mängeln tun soll. Und ganz unten noch ein Hinweis auf die freiwillige Herstellergarantie. Alles in allem also sehr, sehr kleinteilig und überladen.
0: Na super, aber umso besser, dass wir das mal zusammen einordnen. Also zusammengefasst, welche Rechte hat man denn, wenn was kaputt geht oder nicht funktioniert, wie es soll?
1: Also in der EU gilt die Gewährleistungspflicht auf Waren mindestens 2 Jahre. Wenn in der Zeit ein Mangel auftritt, dann sollte man sich an den Händler wenden und der muss das Produkt dann kostenlos reparieren oder austauschen. Oder in manchen Fällen sogar den Kaufpreis erstatten. All diese Infos stehen kurz zusammengefasst auf dem Label. Und wenn man den QR-Code abscannt, dann landet man auf einer Webseite der EU, auf der alles auch nochmal ganz ausführlich erklärt wird. Es gibt da nämlich zum Teil auch nationale Unterschiede. In Deutschland ist es zum Beispiel so, dass die sogenannte Beweislast nur im ersten Jahr beim Händler liegt. Das heißt, wenn der neue Föhn nach 10 Monaten kaputt geht, dann muss der Verkäufer ihn reparieren oder austauschen. Wenn der Föhn aber erst nach 1,5 Jahren den Geist aufgibt, dann muss ich als Kunde beweisen, dass ich ihn nicht kaputt gemacht habe. In anderen EU-Ländern gelten da andere Fristen.
0: Ja, jetzt haben wir die ganze Zeit über die Gewährleistungspflichten des Händlers gesprochen. In welchen Fällen ist denn dann der Hersteller in der Pflicht?
1: Der Hersteller ist der richtige Ansprechpartner, wenn es über die gesetzliche Gewährleistung hinaus auch noch eine Garantie gibt. Die ist aber freiwillig. Manche Hersteller garantieren zum Beispiel, dass der Staubsauger mindestens 5 Jahre lang hält oder dass der Wanderrucksack so robust ist, dass die Nähte 10 Jahre lang nicht reißen und Reißverschlüsse nicht kaputt gehen. Ganz wichtig, in solchen Fällen den Kassenzettel aufheben, damit man diese Garantie auch in Anspruch nehmen kann. Und damit man direkt sieht, dass der Hersteller über die gesetzlichen Pflichten auch noch eine freiwillige Garantie anbietet, hat die EU jetzt auch dafür ein neues einheitliches Label, das sogenannte Garant-Siegel. Da steht drauf, wer der Hersteller ist, um welches Produkt es geht und wie lange die freiwillige Garantie gilt.
0: Ja, vielen Dank, Tamara Land aus der ARD Verbraucherredaktion. In Geschäften hängt jetzt also ein EU-einheitliches Gewährleistungslabel. Das Ziel, mehr Klarheit, wer gerade stehen muss, wenn ein neu gekauftes Produkt kurz nach dem Kauf schon gleich kaputt geht. Ja, ob's auch funktioniert, bin ja da immer ein bisschen skeptisch, was gut gemeinte Regelungen aus Brüssel angeht. Ja, positiv sehen, oder? Einer, der immer positiv rangeht, ist DJ Ötzi. Noch in 100.000 Jahren werde ich bei dir sein. Naja, das nenne ich doch mal Langlebigkeit. Da braucht's garantiert kein Label.

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1: Um 12 Uhr mit Gudrun Skupin. In Karlsruhe läuft ein Festakt zum 75-jährigen Bestehen des Bundesverfassungsgerichts. Bundespräsident Steinmeier betonte dabei die Bedeutung, die dem Gericht in unserer Demokratie zukommt. Extremisten stellten den Rechtsstaat zunehmend in Frage, sagte Steinmeier.
2: Ein starkes Bundesverfassungsgericht ist wichtiger Teil der Resilienz unserer Demokratie. Ich bin überzeugt, das Bundesverfassungsgericht ist ein Garant dafür, dass allen Anfechtungen zum Trotz die Erfolgsgeschichte unserer freiheitlichen Demokratie weitergeschrieben wird.
1: Dass das Grundgesetz gelte, beachtet und durchgesetzt werde, dazu trage das Bundesverfassungsgericht entscheidend bei, sagte Steinmeier. Die Pflegereform sorgt weiter für Streit in der Koalition. Vor der geplanten Zustimmung des Kabinetts am Mittwoch fordert die SPD weiterhin Nachbesserungen und drohte andernfalls mit einer Blockade des Konzepts. Gesundheitsminister Linnemann plane ein reines Kürzungsgesetz, wiederholte die Sozialdemokratin Klose beim RBB einen der Hauptkritikpunkte der SPD. Ihr Parteikollege Pantazis forderte im Deutschlandfunk eine rasche grundsätzliche Einigung der Koalition. Heute wollen die Chefs von CDU und SPD, Merz und Klingbeil, mit Linnemann über das Thema sprechen. In Mecklenburg-Vorpommern haben eine Woche nach der Landtagswahl Sondierungsgespräche zur Regierungsbildung begonnen. Nach Informationen der deutschen Presseagentur spricht die SPD zunächst mit dem bisherigen Regierungspartner der Linken. Über Ergebnisse der Gespräche soll bis zu ihrem Abschluss geschwiegen werden. SPD-Ministerpräsidentin Schwesig strebt ein Dreierbündnis mit Linken und Grünen an. Das ist rechnerisch die einzige Option für eine stabile Mehrheit im Schweriner Landtag ohne die AfD, die über die meisten Sitze dort verfügt. Die Zahl der überschuldeten Menschen in Deutschland steigt. Wie aus Zahlen des Inkassodienstleisters Kreditreform hervorgeht, galten im vergangenen Jahr knapp 5,7 Millionen Bürger als überschuldet. Das waren über 100.000 mehr als 2024. Finanzielle Notlagen sind den Angaben zufolge selten auf eine einzige Ursache zurückzuführen. Krankheit, Arbeitslosigkeit und andere persönliche Krisen treffen häufig auf Haushalte, deren finanzieller Spielraum angesichts hoher Wohnkosten bereits gering ist. Nach dem 0:1 der deutschen Fußballnationalmannschaft gegen Griechenland wird nun kräftig durchgemischt. Für die nächsten Partien in der Nations League startet nun der zweite Teil des XXL-Kaders in die Vorbereitung. Mehr dazu von Anke Feller.
3: Großer Bettenwechsel beim DFB. Nach der Niederlage gegen Griechenland gibt es jetzt den geplanten Spielerwechsel. Bundestrainer Jürgen Klopp setzt für die Partien in der Nations League am Donnerstag in München gegen Serbien und am Sonntag wieder gegen Griechenland in Thessaloniki auf neue, frische Kräfte. Im zweiten Kader von Jürgen Klopp stehen unter anderem die WM-Fahrer Waldemar Anton, David Raum, Malik Chau, Alexander Pavlovic, Nick Woltemade und auch Lennart Karl. 9 Spieler aus diesem zweiten Kader haben noch kein Länderspiel bestritten. 6 Spieler aus dem ersten Kader bleiben auch weiter beim Team. Somit hat Klopp 25 Spieler zur Verfügung.
1: Das Wetter in Bayern. Vielerorts sonnig, nur in Teilen Frankens und Schwabens ab und zu dichtere Wolken, Höchstwerte 21 bis 28 Grad. Kommende Nacht verbreitet Sternen klar und örtlich wieder Nebel. Gleich 12.04 Uhr.
4: BR-Schlager, der Verkehrsservice, A8 München Richtung Salzburg zwischen Bad Aibling und Rohrdorf. 7 Kilometer Stau und stockender Verkehr an einer Baustelle. A8 Salzburg Richtung München zwischen Fraßdorf und dem Dreieck Inntal. Stau nach einem Unfall. A9 München Richtung Nürnberg zwischen Denkendorf und Altmühltal. 3 Kilometer Stau an einer Baustelle. Die A9 Nürnberg Richtung Berlin ist zwischen Bergbad Steben und Rudolfstein gesperrt. Dort steht ein defektes Fahrzeug im Baustellenbereich. Und die A93 Rosenheim Richtung Kiefersfelden ist zwischen Reichenhardt und Brandenburg nach einem Unfall weiterhin gesperrt. Es gibt eine Umleitung an der Grenze bei Kiefersfelden, gilt heute aber Blockabfertigung für Lkw und es staut sich.
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4: Hallo zusammen, sind wir doch schon wieder auf dem Weg in den Nachmittag. Ja, und in dieser Stunde, da gibt's natürlich wieder Hintergründiges aus der Schlagerwelt um 12:15 Uhr. Und Wir suchen den Obstbaum der Zukunft. Ja, an dem wird quasi schon gearbeitet. Muss ja vermutlich einiges aushalten. Musikalisch hätte ich erstmal einen kleinen Ausflug in die 70er. Marianne Rosenberg. Ich bin wie du.

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0: Liebevolle Musik von Brunner und Brunner. Musik für Ihre Mittagspause hier auf BR Schlager. Um 11:45 an diesem wunderschönen Herbsttag. Fühlt sich irgendwie noch eher nach Sommer an. Es herbstelt aber natürlich schon und die Obsternte ist in vollem Gang. Natürlich hat die Rekordhitze und Trockenheit den Früchten und Bäumen zugesetzt. Auf einer Versuchsanlage in Niederbayern, da forschen sie ja schon seit Jahren an neuen Anbaumethoden und an Obstbäumen, die mit dem Klimawandel besser zurechtkommen. Und die Obstbäume der Zukunft, die könnten tatsächlich ganz anders aussehen. Wie? Harald Mitterer hat sich's angeschaut.
1: Ein glänzend roter Apfel mit einer schwarzen glatten Stelle an der Oberfläche. Wie so viele andere hier auf der größten Obstplantage Niederbayerns in Deutenkofen bei Landshut. Nicht nur der Mensch, auch Äpfel bekommen Sonnenbrand mit fatalen Folgen, erklärt der Leiter der Versuchsanstalt Hans Göding.
2: Sonnenbrand macht uns gewaltig zu schaffen. Es war einfach an vielen Tagen zu heiß. Vor allem die Nachmittagsstunden, wenn dem Baum endgültig das Wasser zum Kühlen ausgeht.
1: Die Experten hier wissen zwar genau, wann der Sonnenbrand in der Mittagshitze zuschlägt, können dann aber nichts mehr dagegen tun.
2: Die Schwellentemperatur sind 46 Grad Celsius in den Fruchtfleischzellen und das über mehrere Stunden hinweg. Das heißt immer an den exponierten Stellen, meistens am späten Nachmittag. Oft auch vor einer Gewitterentladung, wenn es richtig schwül und drückend und windstill ist. Das heißt, auch über die Luftbewegung keine Kühlung mehr erfolgt.
1: Was tatsächlich hilft, sind wasserdurchlässige Sonnen- und Hagelschutznetze, die schon jetzt über Teilen der großen Obstplantage gespannt sind. Unter den Netzen sind die Äpfel geschützt. Das ist zwar aufwendig und teuer, aber, so der Experte,
2: es macht keinen Sinn, heute eine Apfel- oder sonstige Plantage anzulegen ohne Sonnenschutz, ohne Hagelschutz.

0: Obstbäume gehen nach dem heißen und trockenen Sommer geschwächt und gestresst in den Winter. Das ganze Ausmaß der Folgen werden wir erst im kommenden Jahr richtig sehen. Und wer den eigenen Obstbäumen im Garten etwas Gutes tun will, der sollte sie jetzt im Herbst immer wieder mal gießen, empfiehlt der Experte.
1: Na, das wird sich doch einrichten lassen, oder? Harald Mitterer war das über die Suche nach dem Obstbaum der Zukunft, der mit den Wetterextremen besser zurechtkommt. Und wir suchen jetzt wieder die Musik. Christina Bach, der geht was immer noch unter die Haut.

Ein bisschen italienisches Gefühl hier auf BR Schlager. Am 28. September, wie ja schon gesagt, dem Tag der dummen Fragen, gell? Also, wenn man mal so im Internet rumguckt, da gibt's ja allerhand dumme Fragen, die sogar einen gewissen Unterhaltungswert haben. Haben Zebras eigentlich schwarze oder weiße Streifen? Eigentlich eine gute Frage, ne? Manche Menschen fragen sich auch, wenn Superkleber wirklich überall klebt, warum bleibt er dann nicht auf der Innenseite der Tube kleben? Bin mir sicher, da gibt es auch eine Erklärung dafür. Oder die Frage hier, darf man Wäsche, die man bei 30 Grad wäscht, bei über 30 Grad Außentemperatur tragen? Tja, kann man mal stellen, die Frage, am Tag der dummen Fragen. Unsere Schlagertexte sind ja auch manchmal, naja, sagen wir, nicht die komplexesten, aber wir genießen sie und ich glaube, wir bleiben auch noch ein bisschen im italienischen Lebensgefühl mit Graziano und Sunrise und ihrem aktuellen Titel Una Notte Italiana.

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1: Mit Maike Vöckersperger. Der Fall hatte vor 3 Jahren Entsetzen ausgelöst. Ein 14-Jähriger hat im Bezirkskrankenhaus Regensburg ein 7 Jahre altes Kind erstochen, sowie ein Lehrer und ein Pfleger teilweise lebensgefährlich verletzt. Das Landgericht Weiden verurteilte den Jugendlichen zu 8,5 Jahren Haft. Nun wird erneut gegen den inzwischen 17-Jährigen verhandelt. Andreas Mack.
2: Der Bundesgerichtshof hatte einen Teil des Weidener Urteils aufgehoben. Konkret geht es um den Angriff des 14-Jährigen auf einen Pfleger im Bezirkskrankenhaus. Der Mann konnte den Jugendlichen damals nach dem Mord an einem Kind stoppen, wurde aber selbst dabei verletzt. Das Landgericht Weiden wertete das als fahrlässige Körperverletzung. Die Generalstaatsanwaltschaft sah darin versuchten Mord an dem Pfleger. Der Bundesgerichtshof hob diesen Teil des Urteils auf, deshalb verhandelt nun eine andere Kammer am Landgericht Weiden erneut. Da der inzwischen 17-Jährige aus dem Landkreis Neustadt an der Waldnaab dem Jugendstrafrecht unterliegt, wird nicht öffentlich verhandelt. Er hatte als 13-Jähriger einen Amoklauf an seiner ehemaligen Schule geplant und wurde deshalb im Bezirkskrankenhaus untergebracht. Dort tötete er ein halbes Jahr später einen 7-Jährigen und griff einen Lehrer sowie einen Pfleger mit dem Messer an. Im Raum steht nun auch der Vorbehalt einer Sicherungsverwahrung, den das Landgericht ins Urteil aufnehmen könnte.
1: Nach dem Sieg Münchens im nationalen Auswahlverfahren für die Olympischen Spiele wollen Bayerns Ministerpräsident Markus Söder und Münchens Oberbürgermeister Dominik Krause noch am Abend zusammen auf der Wiesn-Achterbahn fahren. Beide hatten die Fahrt im Olympia-Looping für den Fall angekündigt, dass die bayerische Landeshauptstadt den Zuschlag bekommt. Und ein Blick auf die mittelfränkischen Volksfeste. In Fürth beginnt am Samstag die Michaeliskirchweih. Dabei wird es keine Verbotsliste für anstößige Lieder geben. Das hat Oberbürgermeister Jung von der SPD klargestellt. Michael Reiner berichtet.
3: Der Oberbürgermeister vertraut auf das Fingerspitzengefühl und das Augenmaß der Schausteller bei der Musikauswahl. Er geht davon aus, dass sie auch ohne obrigkeitsstaatliche Listen, wie er sagt, darauf achten würden, dass keine anstößigen Lieder gespielt werden. Die Stadt Erlangen hat ja am Pfingsten für bundesweite Schlagzeilen gesorgt, als sie zur Bergkirchweih eine Liste mit 12 Liedern veröffentlichte, die als sexistisch und frauenfeindlich eingestuft wurden und die nicht gespielt werden sollten. Darunter war auch der 80er-Jahre-Hit Skandal im Sperrbezirk des Spider Murphy Gang.
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4: Viel Sonne kriegen wir heute. Im Westen von Franken und im Norden Schwabens gibt es ab und zu dichtere Wolkenfelder, aber ansonsten bleibt es trocken. Höchstwerte von 21 bis 28 Grad. Ja, in der Nacht ist es dann nur in Unterfranken ein bisschen wolkig, ansonsten sternenklar. Örtlich auch ein bisschen Nebel. Die Tiefstwerte dann 14 bis auch mal runter auf frische 5 Grad. Ja, morgen bis Donnerstag, dann von einzelnen Nebelfeldern mal abgesehen, weiterhin viel Sonne oder nur leichte Wolken. Im Westen Bayerns am Donnerstag dann vielleicht auch mehr Wolken und zum Abend hin sind Schauer möglich. Die Tiefstwerte 14 bis 4 Grad und die Höchstwerte gehen erstmal rauf auf 20 bis 29 Grad. Und am Donnerstag sind es dann immer noch 20 bis 26 Grad. Das bleibt also so schön, der Herbst, so kann er kommen.
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0: Ja, bei Bianca fühlt sich's richtig an. Das ist nicht bei allem so. 12.45 Uhr, Viertel vor eins.
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0: Ja, man muss nämlich wirklich aufpassen derzeit. Gefühlt versuchen Betrüger mittlerweile, ja, uns an allen Ecken und Enden über den Tisch zu ziehen. Schlagerstar Nicole warnt gerade ausführlich vor einer Facebook-Gruppe mit dem Namen Nicole Aktuell. Die, sagt Nicole ganz ausdrücklich, sei weder von ihr noch von ihrem Team in irgendeiner Weise autorisiert und deshalb hat sie ja auch gar keinerlei Kontrolle, was da augenscheinlich unter ihrem Namen gepostet wird in dieser Facebook-Gruppe. Und das ist wohl kein Pauschalverdacht. Nicole hat von Beleidigungen in der Gruppe gehört, aber es gibt wohl auch KI-generierte Bilder, die den Anschein erwecken, sie seien von Nicole oder ihrem Team. Besonders vorsichtig sein sollte man, wenn es um angebliche Merchandising-Artikel oder um Verkaufslinks geht. Nicoles eindringlicher Appell, nicht draufklicken und schon gar keine persönlichen Daten oder gar Zahlungsinformationen preisgeben. Auf Facebook stellt Nicole klar, gibt es nur eine einzige von ihr autorisierte Gruppe, und zwar den Fanclub, den Nicole-Fanclub, wie er genau heißt. So, haben wir das auch geklärt? Und wir nehmen mit, der alte Spruch, dass Vorsicht die Mutter der Porzellankiste ist, gilt eben auch im KI-Zeitalter.
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0: Dann laden wir sie doch gleich musikalisch zu uns ein, die Nicole, oder? Mit dir vielleicht, vielleicht auch nicht.

Mit Musik ist alles besser. Da haben sie durchaus recht, die Höhner, oder? Im BR-Schlagertreff hier mittags heute beim Treff der dümmsten Fragen sozusagen. Am Tag der dummen Fragen. Ja, da habe ich ein paar gefunden, die eigentlich gar nicht so dumm sind. Warum enthält das Eigelb mehr Eiweiß als das Eiweiß? Ja, eine durchaus kuriose, aber berechtigte Frage. Oder warum ist der Schoß nur da, wenn man sitzt? Oder schon fast philosophisch, welche Farbe hat ein Spiegel? Ja, darüber können wir jetzt noch ein bisschen nachdenken. Für die Antworten bin ich ja nicht zuständig am Tag der dummen Fragen. In dieser Hinsicht könnten wir sie ja quasi rundum betreuen. Aber zur Mittagszeit hätte ich noch was. Wenn man Pasta und Antipasti isst, ist man dann immer noch hungrig? In jedem Fall, was auch immer Sie essen. Guten Appetit. Wir setzen uns jetzt wieder für viel Gefühl ein hier auf BR Schlager. Die Karin Schubert sagt Servus und Ade für heute. Lassen Sie sich's richtig gut gehen. Und nach dem Singen mit Höhner haben wir jetzt noch I was made for dancing. Also tanzen mit Leif Garrett. Bitteschön.

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1: Um 13 Uhr mit Gudrun Skupin. Bundespräsident Steinmeier hat beim Festakt zum 75-jährigen Bestehen des Bundesverfassungsgerichts zum Schutz des Rechtsstaats aufgerufen. Karlsruhe komme dabei eine entscheidende Rolle zu. Ohne den Wahlsieg der AfD in Sachsen-Anhalt zu erwähnen, aber wohl mit Blick darauf, erklärte der Bundespräsident:
2: Viele Menschen in unserem Land sorgen sich um unsere Demokratie und unseren Rechtsstaat, sind beunruhigt über das Erstarken von Kräften an den politischen Rändern, die beides als das System diskreditieren und in Frage stellen. Aber das Grundgesetz gilt, es gilt für alle und in allen deutschen Ländern.
1: Die Bedrohungen für die EU nehmen zu, das bestätigen diverse Geheimdienste. Demnach muss sich die Gemeinschaft besser verteidigen, doch dabei gibt es Lücken. Woran genau es noch fehlt, haben die Verteidigungsminister der EU bei ihrem Treffen in Brüssel besprochen.
3: Grundlage dafür ist ein Bericht der Europäischen Verteidigungsagentur. Von deutscher Seite hieß es dazu, man sei auf gutem Weg. Deutschland habe Fortschritte bei der maritimen Verteidigung und dem Landkampf erzielt. Lücken gäbe es vor allem bei der Luftabwehr und dem Drohneneinsatz, berichtet die deutsche Presseagentur. Außerdem würden noch nicht alle Länder die vereinbarten 5% für ihre Verteidigung ausgeben, hieß es heute in Brüssel. Neben der eigenen Sicherheit geht es vor allem um die Unterstützung für die Ukraine. Ihr stehe ein dramatischer Winter bevor, so der deutsche Staatssekretär Hartmann. Sabrina Fritz aus Brüssel.
1: In vielen Berufen, in denen ein Mangel an Fachkräften herrscht, arbeiten überdurchschnittlich oft Menschen mit Einwanderungsgeschichte. Das berichtet das Statistische Bundesamt. Demnach hatten im vergangenen Jahr über die Hälfte der Köchinnen und Köche einen Migrationshintergrund. Auch in der Lebensmittelherstellung, beim Gerüstbau und in der Fleischverarbeitung liegt der Anteil bei über 50%. In der Gesamtwirtschaft machen Menschen mit Einwanderungsgeschichte ein gutes Viertel der Beschäftigten aus. Papst Leo hat am letzten Tag seiner Frankreich-Reise in Metz noch einmal einen vollen Terminplan. Bei einem Treffen mit Vertretern verschiedener Religionen rief er diese auf, sich gemeinsam für Frieden und Menschenwürde einzusetzen. Leo XIV. Sagte, sich auf den Namen Gottes zu berufen, um Gewalt oder Unterdrückung zu legitimieren, stelle eine Entweihung dieses Namens dar. Bevor der Papst am Abend nach Rom zurückfliegt, wird er im Papamobil durch Metz fahren und anschließend eine Messe in der dortigen Kathedrale feiern. Die World Skills sind Weltmeisterschaften in Handwerksberufen. Bei den Wettbewerben, die dieses Jahr in Shanghai stattgefunden haben, haben auch zwei junge Männer aus Oberfranken Gold geholt. Tim Arnold und Jakob Distler arbeiten als Stahlbetonbauer in fränkischen Betrieben. Die deutsche Berufe-Nationalmannschaft hat in Summe 22 Auszeichnungen eingeheimst. Insgesamt nahmen mehr als 1400 Auszubildende aus über 70 Ländern an den World Skills teil. Das Wetter in Bayern. Vielerorts sonnig, nur in Teilen Frankens und Schwabens ab und zu dichtere Wolken, Höchstwerte 21 bis 28 Grad. Kommende Nacht verbreitet sternenklar und örtlich wieder Nebel. Es ist 13.03 Uhr. Die Verkehrsmeldungen: A8 Salzburg Richtung München, zwischen Aachenmühle und Rosenheim 4 Kilometer Stau. A9 München Richtung Nürnberg, zwischen Manching und Denkendorf stockender Verkehr. Die A93 Rosenheim Richtung Kiefersfelden ist zwischen Reichenhardt und Brandenburg nach einem Unfall weiterhin gesperrt. Es gibt eine Umleitung. Und an der Grenze bei Kiefersfelden gilt heute Blockabfertigung für Lkw. Es staut sich dort. Soweit dieser Service.
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Ramona Martinez. Räumungsverkauf.

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1: Um 14 Uhr mit Gudrun Skupin. Der CDU-Politiker Jens Spahn gibt seinen Posten im Haushaltsausschuss des Bundestages wieder auf. Das hat sein Büro bestätigt. Als Erklärung schrieb er demnach an die Unionsmitglieder im Ausschuss, alles rund um seine Person sei aktuell so politisiert, dass ein normales Arbeiten kaum möglich sei. Er wolle sich jetzt auf die Arbeit für seinen Wahlkreis und auf seine Familie konzentrieren, schrieb Spahn. In den vergangenen Tagen hatte der frühere Unionsfraktionschef Schlagzeilen gemacht, weil er zum zweiten Mal einer Sitzung des Haushaltsausschusses fernblieb. Er hatte sich krank gemeldet. Währenddessen tauchten Urlaubsbilder von ihm mit seinem Baby auf Sardinien auf. In Karlsruhe ist bei einem Festakt das 75-jährige Bestehen des Bundesverfassungsgerichts gefeiert worden. Bundespräsident Steinmeier betonte dabei die Bedeutung, die dem Gericht in unserer Demokratie zukommt. Extremisten stellten den Rechtsstaat zunehmend in Frage, sagte Steinmeier.
2: Ein starkes Bundesverfassungsgericht ist wichtiger Teil der Resilienz unserer Demokratie. Ich bin überzeugt, das Bundesverfassungsgericht ist ein Garant dafür, dass allen Anfechtungen zum Trotz die Erfolgsgeschichte unserer freiheitlichen Demokratie weitergeschrieben wird.
1: Dass das Grundgesetz gelte, beachtet und durchgesetzt werde, dazu trage das Bundesverfassungsgericht entscheidend bei, sagte Steinmeier. Eigentlich wollte das Bundeskabinett am Mittwoch die Pflegereform von Gesundheitsminister Linnemann beschließen. Doch die SPD kritisiert das Konzept in seiner jetzigen Form. Heute wollen Kanzler Merz, Vizekanzler Klingbeil und Linnemann noch einmal hinter verschlossenen Türen einen Kompromiss suchen. Was die SPD am Reformentwurf stört, erklärt unsere Hauptstadtkorrespondentin Isabel Karas.
3: Die SPD findet, dass zu stark bei den Pflegebedürftigen und ihren Familien gespart wird. Sie fordert deshalb einen Preisdeckel für die Pflegekosten. Aktuell kostet ein Platz im Pflegeheim im ersten Jahr im Schnitt um die 3.400 Euro im Monat. Und weil das viele Familien finanziell überfordert, will die SPD den Anteil für die reine Pflege in einem ersten Schritt bei 1.500 Euro deckeln. Den Rest soll die Kasse übernehmen. Für die ersten 12 Monate, sagt die SPD, wäre das eine finanzielle Entlastung. Um das Ganze gegenzufinanzieren, fordert die SPD, dass zum Beispiel Privatversicherte mehr beisteuern sollen.
1: Die Mehrheit der Frauen in Deutschland schränkt ihre Online-Aktivitäten aus Angst vor sexualisierter Gewalt im Netz ein. Wie eine Online-Umfrage im Auftrag des Deutschen Frauenrates zeigt, ändern 2/3 der Befragten aus Sorge vor einer missbräuchlichen Nutzung von Fotos und Videos ihr Verhalten im Internet oder verzichten ganz auf Online-Aktivitäten. Bei der Gruppe der 18- bis 39-Jährigen gaben das sogar 76% an. 9 von 10 Frauen wünschen sich besseren Rechtsschutz. Eine gemeinsame Achterbahnfahrt wollen Bayerns Ministerpräsident Söder und Münchens Oberbürgermeister Krause heute Abend auf dem Oktoberfest unternehmen. Zu den Runden im Olympia-Looping hatte Krause Söder aufgefordert, falls München deutsche Bewerberin für die Spiele wird. Söder hat zugesagt. Die Politiker müssen 5 Loopings aushalten mit Geschwindigkeiten von mehr als 90 Kilometern pro Stunde und teils auf einer Höhe von mehr als 30 Metern. Das Wetter in Bayern. Vielerorts sonnig, in Teilen Frankens und Schwabens ab und zu dichtere Wolken bei 21 bis 28 Grad. Gleich 14.04 Uhr. Die Verkehrsmeldungen: A8 München Richtung Salzburg zwischen Irschenberg und dem Dreieck Inntal, 6 Kilometer Stau an einer Baustelle. A8 Salzburg Richtung München zwischen Aachenmühle und Rosenheim, 4 Kilometer Stau. A9 München Richtung Nürnberg zwischen Langenbruck und Ingolstadt Süd, 3 Kilometer Stau nach einem Unfall, 2 Spuren sind gesperrt. A9 Berlin Richtung Nürnberg zwischen Markt Schorgast und Bad Berneck-Himmelkron, 4 Kilometer Stau. Und die A93 Rosenheim Richtung Kiefersfelden ist zwischen Reichenhardt und Brandenburg nach einem Unfall weiterhin gesperrt. Es gibt eine Umleitung und an der Grenze bei Kiefersfelden gilt heute die Blockabfertigung für Lkw. Dort staut es sich. Soweit dieser Service.
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1: Um 15 Uhr mit Gudrun Skubin. Ex-Unionsfraktionschef Spahn zieht sich aus dem Haushaltsausschuss des Bundestags zurück. Spahn war zuvor in die Kritik geraten, weil er bei einer Ausschusssitzung fehlte und gleichzeitig Urlaubsbilder von ihm auftauchten.
2: Der Unionspolitiker Spahn hat Parteikollegen im Haushaltsausschuss über seinen Rückzug informiert. In der Nachricht schreibt Spahn, alles rund um seine Person sei aktuell so politisiert, dass ein normales Arbeiten kaum möglich sein werde. Sein Rücktritt vom Posten des Unionsfraktionschefs im Juli sei noch viel zu frisch, um wieder voll durchzustarten, als wäre nichts gewesen, heißt es weiter. Jetzt wolle er sich in Absprache mit dem neuen Fraktionschef Frei vorerst auf seine Arbeit im Wahlkreis und seine Familie konzentrieren. Aus Berlin, Lissy Kaufmann.
1: Die geplante Pflegereform spaltet die Regierungskoalition. Trotz der Kritik von Seiten der SPD will das CDU-geführte Gesundheitsministerium aber am Zeitplan festhalten. Demnach soll das Bundeskabinett übermorgen über das Konzept von Minister Linnemann abstimmen. Vom Ministerium hieß es liefen Gespräche und es werde intensiv verhandelt. Kanzler Merz und Vizekanzler Klingbeil wollten heute noch einmal mit Linnemann hinter verschlossenen Türen über die Reformpläne sprechen. Der Arbeitsmarkt schrumpft, sagt Enzo Weber, der Leiter des Instituts für Arbeitsmarkt und Berufsforschung IAB. Die Nachfrage der Unternehmen nach Arbeitskräften ist also schwächer und die Beschäftigung geht zurück. Letztere erreicht noch 99,3% und ist um 0,1 Prozentpunkte gesunken verglichen mit September. Belastend wirke, dass die Industrie Strukturprobleme habe und sich in einem tiefgreifenden Umwandlungsprozess befinde, so Weber. Das Problem gab es bereits im Sommer. Die Pegelstände des Rheins sind wegen zu wenig Regen stark gesunken. Durch die zum Teil historischen Tiefstände ist der Schiffsverkehr erheblich eingeschränkt. Zwischen St. Goa und Mainz etwa seien nur noch vereinzelt Güterschiffe unterwegs, heißt es vom Bundesverband der deutschen Binnenschifffahrt. Der Abschnitt gilt als Nadelöhr der Rheinschifffahrt. Die Fahrrinne ist laut Verband dort schlechter ausgebaut als anderswo. Nach dem schweren Busunfall auf der A96 bei Igling gestern Morgen mit zwei Toten laufen die Ermittlungen zur Unfallursache. Heute reist eine philippinische Regierungsdelegation aus Frankfurt an. Aus dem BR-Studio Augsburg, Eva Heime.
3: Die philippinische Delegation will sich vor Ort ein Bild machen, mit Verletzten sprechen und die Angehörigen unterstützen. Bei dem Busunfall gestern früh wurden 17 Menschen schwer, 13 leicht verletzt. Alle Schwerverletzten sind inzwischen außer Lebensgefahr. Für einen 58-jährigen Mann und eine 27-jährige Frau aus den Philippinen, beide mit Wohnsitz in Italien, kam jede Hilfe zu spät. Sie starben noch an der Unfallstelle. Die beiden italienischen Busfahrer blieben laut Polizei weitgehend unverletzt. Gegen den 40-jährigen Fahrer läuft nun ein Verfahren wegen fahrlässiger Tötung.
1: Das Wetter in Bayern. Heute vielerorts sonnig, nur in Teilen Frankens und Schwabens ab und zu dichtere Wolken bei 21 bis 28 Grad. Kommende Nacht verbreitet sternenklar, örtlich wieder Nebel. In den nächsten Tagen bleibt es freundlich, mit mehr Sonne als Wolken und Temperaturen von 20 bis 29 Grad. Die Nächte bleiben frostfrei. Gleich 15.04 Uhr. Zur Verkehrslage. A8 München Richtung Salzburg zwischen Irschenberg und dem Dreieck Inntal. 8 Kilometer Stau an einer Baustelle. A8 Salzburg Richtung München zwischen Fraßdorf und Rosenheim. 5 Kilometer Stau. A9 Berlin Richtung Nürnberg zwischen Markt Schorgast und dem Dreieck Bayreuth-Kulmbach. 7 Kilometer stockend. A92 München Richtung Deggendorf zwischen Plattling Nord und dem Kreuz Deggendorf. 2 Kilometer Stau. Und B471 Oberschleißheim-Fürstenfeldbruck zwischen Karlsfeld und Dachau-Mitte in beiden Richtungen Sperre wegen Reinigungsarbeiten. Soweit dieser Service.
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2: Um 16 Uhr mit Gudrun Skupin. Der Autozulieferer Bosch will am Standort in Nürnberg massiv Arbeitsplätze streichen. Wie eine Konzernsprecherin auf BR-Anfrage bestätigt hat, sollen 900 Jobs bis 2029 wegfallen.
3: Der Arbeitsplatzabbau soll möglichst sozialverträglich ablaufen. Die Entscheidung falle uns unheimlich schwer, heißt es in einer Pressemitteilung. Der Konzern müsse aber seine Strukturen an das sich verändernde Marktumfeld anpassen und die Wettbewerbsfähigkeit wiederherstellen. Bosch ist an seinem Standort in der Zweibrückener Straße in Nürnberg fast ausschließlich vom Verbrenner abhängig. Deswegen hatten Betriebsrat und IG Metall auch wiederholt gefordert, Zukunftsprodukte nach Nürnberg zu bringen. Die IG Metall kritisiert den Abbau von 900 Jobs massiv, spricht von Kahlschlagplänen. Andreas Schuster, Nürnberg.
2: Jens Spahn hat seinen neuen Posten im Haushaltsausschuss des Bundestags aufgegeben, gut zwei Monate nach dem Unionsfraktionsvorsitz. Als Grund schrieb er, alles rund um seine Person sei so politisiert, dass ein normales Arbeiten kaum möglich sei.
4: Jetzt wolle er sich in Absprache mit dem neuen Fraktionschef Frei vorerst auf seine Arbeit im Wahlkreis und seine Familie konzentrieren. Zuvor war Spahn wegen Urlaubsbildern mit der Familie in die Kritik geraten. Die Bild-Zeitung hatte die Bilder während der vergangenen Sitzungswoche im Bundestag veröffentlicht. Sie sollen Spahn mit seinem Sohn am Flughafen der italienischen Insel Sardinien zeigen. Spahn fehlte vergangene Woche bei einer Sitzung des Haushaltsausschusses. Er nannte dafür familiäre Gründe. Aus Berlin, Lissi Kaufmann.
2: Die Linke will mit Grünen und SPD in Berlin eine Regierung bilden. Doch bevor es Sondierungsgespräche geben kann, fordern die beiden Parteien ein gemeinsames Vorgespräch mit der Linken. Wie die Deutsche Presseagentur nach einem Treffen von Grünen und SPD erfahren hat, soll es bei dem Dreiergespräch um den Kampf gegen Antisemitismus und den Schutz jüdischen Lebens gehen. Eine Einigung darüber und einige andere Themen sei eine Grundvoraussetzung für Sondierungen, hieß es. Am Rande des Oktoberfestes in München ist eine junge Frau Opfer einer Vergewaltigung geworden. Laut Polizei tauschte die 21-Jährige im Bavaria-Park Zärtlichkeiten mit einem 23-Jährigen aus, als sich ein unbekannter Mann näherte und sexuelle Handlungen an der Frau vornahm. Als die Frau schrie, flüchtete der Täter. Die Zahl der Vorfälle sei heuer gestiegen, berichten Mitarbeiter des Wiesens Safe Space für Frauen.
5: 19 Wiesenbesucherinnen, 7 mehr als im vergangenen Jahr, kamen in den Safe Space, weil sie auf dem Festgelände sexualisierte oder körperliche Gewalt erfahren hatten, teilweise sehr massiv, wie es heißt. Insgesamt sind an den ersten 8 Tagen 185 Mädchen und Frauen im Safe Space gewesen. Besonders häufig wollten sie Unterstützung bei der Organisation eines sicheren Heimwegs, etwa weil sie ihre Begleitpersonen oder wichtige persönliche Gegenstände verloren hatten, die Hoteladresse nicht wussten oder sich alleine einfach nicht sicher fühlten. Aus München, Birgit Grundner.
2: Im Oberallgäu dürfen vorerst doch keine Wölfe abgeschossen werden. Das Verwaltungsgericht Augsburg hat eine entsprechende Allgemeinverfügung des Landratsamtes gestoppt. Die Kammer gab mit ihrer Entscheidung einem Eilantrag des Vereins Naturschutzinitiative statt. Der hält die Vorgehensweise für nicht mit dem europäischen Recht vereinbar. Auch das Verwaltungsgericht sprach in seiner Urteilsverkündung von erheblichen Bedenken an der Rechtmäßigkeit der Allgemeinverfügung. Das Wetter in Bayern. Vielerorts sonnig, in Teilen Frankens und Schwabens ab und zu dichtere Wolken bei 21 bis 28 Grad. Kommende Nacht verbreitet sternenklar, örtlich wieder mit Nebel. 16.04 Uhr.
6: Recht vielen Dank, Gudrun. Hier ist BR Schlager mit der Verkehrsübersicht. Es ist einiges los auf Bayerns Straßen. Wir beginnen auf der A3 Passau Richtung Nürnberg. Zwischen Ingsbach und dem Kreuz Deggendorf Stau wegen Bauarbeiten. A7 Füssen Richtung Ulm. Zwischen dem Dreieck Hethi-Stetten und Nersingen 4 Kilometer Stau. A8 München Richtung Salzburg. Zwischen Bad Aibling und Rohrdorf 7 Kilometer Stau an einer Baustelle. A8 Salzburg Richtung München zwischen Fraßdorf und Rosenheim 5 Kilometer Stau wegen Bauarbeiten. Dann haben wir die A9, München Richtung Nürnberg, zwischen Kreuz Neufahren und Allershausen ein Unfall auf der linken Spur. A9 Berlin Richtung Nürnberg, zwischen Nürnberg Süd und Gefrees, Bergungsarbeiten auf der rechten Spur. A9 Nürnberg Richtung München, zwischen Dreieck Nürnberg Feucht und Allersberg ein LKW-Unfall. A73 Bamberg Richtung Nürnberg, zwischen Hirscheid und Buttenheim ein Unfall. Und noch die A93 Regensburg Richtung Kolledau, zwischen Regensburg Süd und Dreieck Saalhaupt, 3 Kilometer Stau. Fahrt schön vorsichtig, gute Fahrt Ihnen allen.
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6: Einen schönen Feierabend wünsche ich Ihnen, schönen Nachmittag, so wie Sie es wollen. Und ich hatte ja auf meiner Autogrammkarte auch so Fragen zu beantworten. Also zum Beispiel hieß es da, was ist Ihre Lieblingsfarbe? Habe ich blau hingeschrieben. Und was ist Ihr Lieblingsgericht, Herr Christian Kienast? Da habe ich hingeschrieben, Bundesverfassungsgericht. Ja, das stand tatsächlich auf meiner Autogrammkarte. Und heute passt es besonders gut. Das Bundesverfassungsgericht wird 75 Jahre alt. Und in Karlsruhe gab es dazu den großen Festakt. Also jede Menge Prominenz, schicke Kleider und mittendrin die Richterinnen und Richter in diesen berühmten roten Roben mit diesem weißen Jabot. Also diesem kleinen Stoffding da am Hals, was da in weiß ist. Also ich sag mal, wenn schon Gericht, dann wenigstens mit ein bisschen Farbe. Und das Bundesverfassungsgericht sorgt ja unter anderem dafür, dass wir in Deutschland über ziemlich viel reden dürfen. Und wir auf BR Schlager, wir reden jetzt auch allerdings über etwas ganz Schönes, Musik. Und da habe ich für Sie zum Beispiel den hier ganz zum Anfang. Danach gibt es noch ein Stückle von ABBA. Laura und Marc mit ihrem aktuellen Titel auf BR Schlager. Und eben er hier, Stefan Waggershausen. Zu nah am Feuer. Herzlich willkommen

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1: Tja, also eigentlich ist es doch so rum, wenn man wo arbeitet, kriegt man was bezahlt dafür. Ein schönes Gehalt, ein Honorar. Aber manchmal geht's auch andersrum. Oder weiß auch nicht, würden Sie vielleicht dafür bezahlen, um bei der Weinlese mitzuhelfen? Also Sie tun was und zahlen noch dafür. Also in Iphofen in Unterfranken, da gibt es tatsächlich Menschen, die ganz genau das machen. Winzer Andi Weigand bekommt jedes Jahr Anfragen aus aller Welt. Und diesmal helfen Leute aus Kanada, aus Mexiko, Korea, aus Schweden, den USA eben bei der Weinlese. Und was machen die? Die schneiden die Trauben, sortieren sie, helfen im Keller und bezahlen eben für Unterkunft, für Essen und wohl auch für das Erlebnis. Sonst würde man es ja nicht machen. Die Frage ist nur, hä? Warum eigentlich? Eine Teilnehmerin aus Kanada hat es recht schön erklärt, finde ich. Zu Hause arbeitet sie im Marketing für die IT-Branche. Da gibt es vor allen Dingen sie und ihren Computer. Hier dagegen, also im Weinberg, da ist sie draußen in der Natur, arbeitet mit anderen Menschen, lernt Leute aus aller Welt kennen. Und nach der Arbeit wird erstmal gemeinsam Tischtennis gespielt. Und dann wird auch noch gefeiert. Wein natürlich auch probiert und das Ganze nennt sich Wine and Travel. Also Wein und Reisen so ungefähr. Und sie arbeiten noch mit und zahlen dafür. Aber es hat wirklich was Gutes. Der Winzer bekommt dringend benötigte Helfer für die Handarbeit im Weinberg und die Helfer bekommen etwas, das im Büroalltag halt einfach fehlt. Gemeinschaft, Natur und jede Menge neue Erfahrungen. Na bitte! Reinhard, der Fenrich hier auf BR Schlager mit Macho Macho.

0: 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Ja, und ich wollte Sie mal fragen, haben Sie auch so ein schlechtes Gesichtergedächtnis wie ich? Also ich weiß nicht, ob mir sowas passieren würde, dass ich einfach im Supermarkt stehe und mir dann denke, gibt's doch gar nicht. Das ist doch ein König. Das ist doch ein König, der da neben mir gerade steht. Ja, genau sowas ist jetzt einigen Kunden in Norwegen passiert. König Hakon der Achte war nämlich jetzt am letzten Samstag, vorgestern, ganz entspannt in einem Supermarkt unterwegs, hat den schwarzen Pulli an, schwarze Hose und ab zum Obst ist er gegangen und zum Gemüse, Orangen, Bananen, Melonen, also eigentlich irgendwie wie so ein ganz normaler Wochenendeinkauf. Aber warum war jetzt der König überhaupt dort? Also Hakon verbringt ja gerade ein paar freie Tage in seiner Berghütte. Und er hat ja viele emotionale Wochen hinter sich. Sein Vater ist gestorben, König Harald, seine Tante, die Prinzessin Astrid. Und jetzt sucht er sich, kann man ja gut nachvollziehen, wohl auch ein bisschen Ruhe. Und für die Einkäufe muss er dann doch nochmal runter ins Tal. Und so kam es eben zum königlichen Treffen zwischen Kühlregal und Kasse. Da haben die Kunden natürlich schon geschaut, haben ihn auch gleich erkannt, logisch. Und einige haben ihm die Hand geschüttelt, mit ihm gesprochen. Andere haben ihm noch ihr Beileid ausgesprochen. Und er, der Kini, der König, der Hakon, der nahm sich Zeit für die Leute, blieb ganz entspannt. Also wenn Ihnen jetzt beim nächsten Einkauf irgendein Mann begegnet, zum Beispiel im schwarzen Pulli, der gerade nach günstigen Orangen schaut, vielleicht ist es ja ein König, gell? Vielleicht. Bei uns auf BR Schlager jetzt Pia Sophie mit ihrer neuen Ein Kuss ohne Liebe.
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1: Im Studio Maike Vöckersperger. Nach dem schweren Busunfall mit 35 Menschen gestern auf der A96 bei Igling sind inzwischen alle 17 Schwerverletzten außer Lebensgefahr. Das teilte die Polizei Oberbayern Nord mit. Zwei philippinische Staatsangehörige erlagen noch an der Unfallstelle ihren Verletzungen. Heute ist eine philippinische Regierungsdelegation aus Frankfurt angereist, um sich vor Ort ein Bild zu machen und mit den Verletzten zu sprechen. Eva Heime.
2: Bei dem Busunfall gestern früh wurden 17 Menschen schwer, 13 leicht verletzt. Viele Betroffene wurden bis in die späten Abendstunden in einer Betreuungsstelle des Bayerischen Roten Kreuzes in Landsberg versorgt. Für einen 58-jährigen Mann und eine 27-jährige Frau aus den Philippinen, beide mit Wohnsitz in Italien, kam jede Hilfe zu spät. Gegen den 40-jährigen Fahrer läuft nun ein Verfahren wegen fahrlässiger Tötung.
1: Grenzpolizisten aus Furt im Wald haben bei Kontrollen in einem Zug aus Prag einen Mann festgenommen, der über 1000 Tabletten Oxycodon einschmuggeln wollte. Marcel Kehrer weiß mehr.
3: Das starke Schmerzmittel ist ein Opioid und wird auch als Droge missbraucht. Einen rechtmäßigen Besitz konnte der 26-jährige Schwede nicht nachweisen. Die Beamten nahmen den Mann bei der Kontrolle vorigen Donnerstag vorläufig fest und stellten die Tabletten sicher. Ein Ermittlungsrichter am Amtsgericht Regensburg erließ inzwischen Haftbefehl gegen den Mann. Die Kriminalpolizei Regensburg ermittelt wegen des Verdachts der illegalen Einfuhr und des Besitzes von Betäubungsmitteln in nicht geringer Menge. Opioide wie Oxycodon wirken unmittelbar auf das zentrale Nervensystem und haben oft berauschende und bewusstseinsverändernde Effekte. Dabei kann es zu lebensgefährlichen Nebenwirkungen kommen und es besteht Suchtgefahr. Opioide können zum Beispiel das Atem- und Hustenzentrum dämpfen oder einen epileptischen Anfall auslösen.
1: Zur Oktoberfest-Halbzeit berichteten die Organisatorinnen der Aktion Sichere Wiesen für Mädchen und Frauen von einem Anstieg gewalttätiger Übergriffe. Birgit Grundner berichtet.
4: 19 Wiesenbesucherinnen, 7 mehr als im vergangenen Jahr, kamen in den Safe Space, weil sie auf dem Festgelände sexualisierte oder körperliche Gewalt erfahren hatten, teilweise sehr massiv, wie es heißt. Insgesamt sind an den ersten 8 Tagen 185 Mädchen und Frauen im Safe Space gewesen. Besonders häufig wollten sie Unterstützung bei der Organisation eines sicheren Heimwegs, etwa weil sie ihre Begleitpersonen oder wichtige persönliche Gegenstände verloren hatten, die Hoteladresse nicht wussten oder sich alleine einfach nicht sicher fühlten. Eine Situation, die auch andere Wiesnbesucherinnen kennen.
5: Man wird halt auch mal ganz oft blöd angemacht, auch auf dem Heimweg.
6: Wenn man so durchs Zelt geht, wird man so oft angefasst.
7: Auf Toiletten ist das auch sehr schlimm. Da kommen auch ganz viele Sprüche.
4: Der Safe Space befindet sich hinter dem Schottenhamelzelt. Die Mitarbeiterinnen helfen mit Begleitung, Beratung, Recherche, Decken und wenn nötig mit Kleidung. Es gibt aber auch Tipps, wie man schwierigen Situationen selbst etwas vorbeugen kann. Zum Beispiel einen Zettel mit wichtigen Handynummern oder der Hoteladresse am Körper tragen, im Vorfeld Treffpunkte für Notfälle vereinbaren und ein bisschen Kleingeld in die Dirndltasche stecken, falls der Geldbeutel verschwunden ist.
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8: Kann man doch für heute schon mal ganz gut lassen. Bis 28 Grad im Landkreis Aschaffenburg und fast überall nur Sonnenschein, ganz wenige Wolken. Auch die Nacht wird gar nicht so kühl, 14 bis 5 Grad. Die 14 in Unterfranken, die 5 Grad im Bayerischen Wald. Und morgen haben wir erstmal so ein bisschen Nebel in der Früh, der ist aber schnell weg. Dann scheint die Sonne, ein paar lockere Wolken ziehen, wird noch ein bisschen wärmer, 22 bis 29 Grad. Und genauso wird der Mittwoch dann auch. Erst am Donnerstag haben wir dann im bayerischen Westen mehr Wolken und abends sind am Donnerstag im Westen auch Schauer möglich, aber nochmal 19 bis 26 Grad.
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1: Manche Lieder sind ja ganz eng mit einer ganz bestimmten Zeit verbunden. Und dieses hier, das kennt wahrscheinlich fast jeder. Ein Herz für Kinder von Andrea Jürgens. Und dieses Lied kam ja 1979 heraus, war die Titelmelodie der damaligen Aktion Ein Herz für Kinder. Und im Mittelpunkt stand ja da die Sicherheit von Kindern im Straßenverkehr. Andrea Jürgens war damals gerade mal 12 Jahre alt und schon ein großer Kinderstar. Entdeckt worden war sie bereits mit 10 Jahren in einer ARD-Silvestergala mit Rudi Carrell. Mit und dabei lieb ich euch beide und ich zeig dir mein Paradies. Da hat sie ja zwei wirklich große Erfolge gefeiert und auch Ein Herz für Kinder schaffte es in die deutschen Charts. 19 Wochen war der Titel nämlich dabei. Andrea Jürgens blieb dem Schlager viele Jahre treu und ihr Weihnachtsalbum von 1979 verkaufte sich innerhalb von nur 3 Monaten mehr als 1,5 Millionen Mal, wurde damals sogar ins Guinness Buch der Rekorde aufgenommen. Und dann ist unsere Andrea ja leider viel zu früh von uns gegangen, starb 2017 im Alter von gerade mal 50 Jahren. Aber ihre Stimme und ihre großen Hits sind geblieben und genau deshalb hören wir sie heute noch so gern. Hier ist Andrea Jürgens mit Ein Herz für Kinder, unser BR-Schlager-Musikschatz.

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1: Um 17 Uhr mit Gudrun Skupin. Der Autozulieferer Bosch hat die Streichung von 900 Arbeitsplätzen am Standort in Nürnberg bis 2029 angekündigt. Der Konzern begründet die Maßnahme unter anderem mit zunehmendem Wettbewerbsdruck und sinkendem Absatz in der Autobranche. Aus Nürnberg berichtet Andreas Schuster.
2: Bosch ist an seinem Standort in der Zweibrückener Straße in Nürnberg fast ausschließlich vom Verbrenner abhängig. Deswegen hatten Betriebsrat und IG Metall auch wiederholt gefordert, Zukunftsprodukte nach Nürnberg zu bringen. Die IG Metall kritisiert den Abbau von 900 Jobs massiv, spricht von Kahlschlagplänen. Außerdem wirft sie Bosch vor, von den Beschäftigten 15% Personalkosteneinsparungen zu verlangen, ohne selbst etwas für die Zukunft des Standorts zu tun und neue Produkte nach Nürnberg zu bringen. Eine Schließung des Bosch-Werks hier nach 2029 sei deshalb nicht mehr auszuschließen, fürchtet die Gewerkschaft.
1: Übermorgen soll das Kabinett den geplanten Beschluss zur Pflegereform fassen. Daran hält Bundesgesundheitsminister Linnemann fest, obwohl die SPD Änderungen fordert. Linnemann erklärte, wenn man strukturelle Änderungen in der Pflegeversicherung wolle, müsse man diese auf eine solide finanzielle Grundlage stellen. Die Sozialdemokraten hatten am Wochenende verlangt, dass die Pflegereform überarbeitet werden soll. Sie wollen eine Deckelung der Pflegekosten für die Betroffenen und dass die privaten Krankenversicherungen sich an der gesetzlichen Pflegeversicherung beteiligen. Bundespräsident Steinmeier hat beim Festakt zum 75-jährigen Bestehen des Bundesverfassungsgerichts zum Schutz des Rechtsstaats aufgerufen. Karlsruhe komme dabei eine entscheidende Rolle zu. Ohne den Wahlsieg der AfD in Sachsen-Anhalt zu erwähnen, aber wohl mit Blick darauf, erklärte der Bundespräsident:
3: Viele Menschen in unserem Land sorgen sich um unsere Demokratie und unseren Rechtsstaat, sind beunruhigt über das Erstarken von Kräften an den politischen Rändern, die beides als das System diskreditieren und in Frage stellen. Aber das Grundgesetz gilt, es gilt für alle und in allen deutschen Ländern.
1: Die Zahl der überschuldeten Menschen in Deutschland steigt. Wie aus Zahlen des Inkassodienstleisters Kreditreform hervorgeht, galten im vergangenen Jahr knapp 5,7 Millionen Bürger als überschuldet. Das waren über 100.000 mehr als noch 2024. Finanzielle Notlagen sind den Angaben zufolge selten auf eine einzige Ursache zurückzuführen. Krankheit, Arbeitslosigkeit und andere persönliche Krisen treffen häufig auf Haushalte, deren finanzieller Spielraum angesichts hoher Wohnkosten bereits gering ist. Eine gemeinsame Achterbahnfahrt wollen Bayerns Ministerpräsident Söder und Münchens Oberbürgermeister Krause heute Abend auf dem Oktoberfest unternehmen. Zu den Runden im Olympia-Looping hatte Krause Söder aufgefordert, falls München deutsche Bewerberin für die Spiele wird. Söder hat zugesagt. Die Politiker müssen 5 Loopings aushalten mit Geschwindigkeiten von mehr als 90 Kilometern pro Stunde und teils auf einer Höhe von mehr als 30 Metern. Das Wetter in Bayern. Vielerorts sonnig, in Teilen Frankens und Schwabens dichtere Wolken. Kommende Nacht verbreitet Sternen klar, örtlich Nebel, Tiefstwerte 14 bis 5 Grad. Gleich 17.04 Uhr.
4: Danke Gudrun für die Nachrichten. Hier ist BR Schlager mit der Verkehrsübersicht. Wir schauen auf die A7, Füssen Richtung Ulm. Zwischen dem Dreieck Hettistetten und Nersingen 4 Kilometer Stau. A8 Nürnberg Richtung Salzburg, zwischen Bad Aibling und Rohrdorf 4 Kilometer Stau an einer Baustelle. Nochmal die A8, diesmal Salzburg Richtung München, zwischen Fraßdorf und Rosenheim 5 Kilometer Stau wegen Bergungsarbeiten. A8 Salzburg Richtung München, in Höhe der Raststätte Samerberg, ein Unfall auf der rechten Spur. A9 Berlin Richtung Nürnberg, zwischen Münchberg Süd und Gefrees 7 Kilometer Stau wegen Bergungsarbeiten. Hier ist die rechte Spur gesperrt. A9 Nürnberg Richtung München zwischen dem Dreieck Nürnberg-Feucht und Allersberg. Hier ein LKW-Unfall. Und die A99 Westumfahrung München Richtung Lindau zwischen Neuherberg und Dreieck Allach. 8 Kilometer stockender Verkehr. Gute Fahrt, wo immer Sie auch fahren.
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4: Ja, man glaubt's gar nicht. Es gibt ja Tage, die sind manchmal ganz nett und Tage, die sind dann eher nicht so nett. Und fast jeder Tag hat irgendein Motto. Und heute gefällt mir eigentlich ganz gut. Heute ist nämlich Tag der dummen Fragen. Also ich finde ja, die gibt's gar nicht, oder? Denn dumme Fragen, die kann es eigentlich nicht geben. Es gibt vielleicht mal dumme Antworten, ne? Und die bekomme ich besonders gerne, wenn ich frage, sag's mal, liebe Leute daheim, wer hat denn eigentlich den letzten Kaffee getrunken? Da wird's bei uns dann plötzlich ganz still. Aber Fragen ist doch die einzige Möglichkeit, irgendwas herauszufinden, oder? Also fragen Sie ruhig alles, was Ihnen heute so durch den Kopf geht. Und wenn die Antwort nicht schlau ist, ist ja auch nicht so schlimm, oder? Wir haben hier bei BR Schlager wenigstens noch die Musik. Die stellt keine dummen Fragen, sondern die macht einfach schön fürs Gemüt und befriedigt unser Gemüt und unsere Gefühle. Zum Beispiel wie die hier. Juliane Werding, von mir sehr verehrt, hier ist sie mit starke Gefühle.

Giovanni Zarella auf BR Schlagere um 17.16 Uhr hier an diesem Montag. Ja, ein paar Dinge sind doch bei uns Menschen ziemlich ähnlich, oder? Ausräumen meine ich jetzt mal zum Beispiel. Also das macht doch jeder einfach mal wieder klar Schiff in der Bude, weil nach ein paar Jahren wird es einfach mal wieder Zeit, sich von Dingen zu trennen, die man lange aufgehoben hat, die irgendwo im Keller schimmeln. Aber ist natürlich gar nicht so leicht, weil man hängt ja an manchen Sachen sehr, an manchen sind auch große Erinnerungen dran, ja. Ja, und auch beim Bayerischen Rundfunk wird gerade aufgeräumt. Und bevor hier aber einfach alles im Container landet, bekommen viele Requisiten von uns aus unserem Haus vom Bayerischen Rundfunk aus den vergangenen Jahrzehnten ein zweites Leben. Sie werden versteigert, jawohl, da können Sie dabei sein. Da sind wirklich, ja, ich würde mal sagen, einige echte BR-Schätze dabei. Zum Beispiel das Moderationspult der Abendschau. Da gibt es auch die Sitzgruppe dazu zum Beispiel. Oder der Tisch aus dem Weltspiegel. Und für Fans von Ottis Schlachthof, da gibt es sogar den originalen Wirtshausstuhl, ja, vom Ottfried Fischer, ganz genau. Und das dann auch noch mit Schlachthof-Bierkrug. Jawohl. Also insgesamt kommen da mehrere tausend Gegenstände unter den Hammer. Möbel zum Beispiel oder irgendeine Deko. Technik natürlich, jede Menge Requisiten. Darunter auch die großen Aber-Leuchtbuchstaben aus der Fastnacht in Franken. Und wenn Sie jetzt vielleicht denken, mein so ein Stückel BR-Geschichte, das hätte ich auch ganz gern bei mir daheim. Die Auktion läuft online über die Firma Restlos. Und zwar noch bis zum 6. Oktober. Gebote können Sie ausschließlich online abgeben. Und am 5. Oktober, da können Sie sich die Sachen nach vorheriger Anmeldung auch in Unterföhring beim Bayerischen Rundfunk anschauen. Und den Link zu dieser Aktion, den finden Sie bei uns auf der BR-Homepage unter br.de. Und ab 6. Oktober, am 6. Oktober, da fällt dann auch online der Hammer. Wer weiß, vielleicht ja für Ihr Lieblingsstück.

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1: Mit Maike Vöckersberger. Nach dem Sieg Münchens im nationalen Auswahlverfahren für die Olympischen Spiele wollen Bayerns Ministerpräsident Markus Söder und Münchens Oberbürgermeister Dominik Krause jetzt dann gleich am Abend zusammen auf der Wiesn Achterbahn fahren. Beide hatten die Fahrt im Olympia-Looping für den Fall angekündigt, dass die bayerische Landeshauptstadt den Zuschlag bekommt. So gar kein Fan von der Münchner Kandidatur war der Stadtrat Tobias Ruff von der ÖDP. Ob sich seine Meinung diesbezüglich geändert hat, hat ihn am Mittag Boris Berg gefragt.
2: Nein, die Meinung hat sich nicht geändert. Ich bin nach wie vor der Meinung, dass München nicht von Olympia profitiert. Es wird sehr, sehr teuer. Wir haben eine ohnehin unglaublich teure Stadt, was die Mieten angeht. Wir haben eine überfüllte Stadt und Olympia wird es noch verschlimmern. Entscheidend ist auch, dass man in dieser Bewerbungsphase, die jetzt angeht, die internationale Bewerbung, und sollte München den Zuschlag kriegen, in dieser 10 Jahre währenden Bauphase eine kritische Stimme hat, eine Stimme, die darauf achtet, dass München das ein oder andere doch für sich raus hat und dass die ganz schlimmen Auswirkungen abgemildert werden.
1: Gutes Wetter hatte es bislang, das Münchner Oktoberfest. Aber wie sieht es wirtschaftlich bisher aus? Eine kurze Halbzeitbilanz von Birgit Grundner.
3: 3,8 Millionen Besucher sind bis einschließlich Samstag da gewesen. 300.000 mehr als im gleichen Zeitraum des vergangenen Jahres. Entsprechend mehr hatte auch die Sanitätsstation zu tun. 4.300 Patienten wurden bereits behandelt, ein Drittel davon mit Alkoholproblemen. Geschäftsführer Michel Belzian von der Eicher Ambulanz rät deshalb, nicht nur Bier zu trinken.
4: Das Zwischenwasser bleibt auch 2026 eine medizinisch ausgesprochen sinnvolle Erfindung. Es ist in der Regel günstiger als eine Infusion und hat den Vorteil, dass man es selbstständig zu sich nehmen kann.
3: Das Wasser gibt es im Freien sogar kostenlos. An den Brunnen dort haben die Besucher bisher 82.000 Liter gezapft.
1: Mit Beginn der dunklen Jahreszeit mehren sich wieder die Haus- und Wohnungseinbrüche. In Bayern liegen die Fallzahlen im bundesweiten Vergleich zwar auf niedrigem Niveau, trotzdem rät die Polizei zur Vorsicht. Christina Weiß hat einen Überblick.
5: In Niederbayern wurden im vergangenen Jahr 246 Wohnungseinbrüche registriert, deutlich weniger als im bayernweiten Schnitt. Noch weniger Wohnungseinbrüche gab es 2025 nur in der Oberpfalz. Hier wurden 200 Fälle registriert. Das sind die wenigsten Wohnungseinbrüche in ganz Bayern. Trotzdem bleibt Prävention wichtig. Türen, auch Neben- und Kellertüren, sollten selbst bei kleinen Erledigungen versperrt werden. Fenster sollten vor allem im Erdgeschoss nicht gekippt sein. Wer längere Zeit weg ist, sollte für einen bewohnten Eindruck die Rollläden nicht vollständig schließen und den Briefkasten regelmäßig leeren lassen.
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6: Ja, ich find's angenehm draußen. Also wenn ich mal kurz die Studiotür aufmache und rausschnuppere, schön. Auf Ihnen geht's auch so. Wir haben nämlich auch einen schönen Feierabend, da kann man direkt draußen was machen. Allerdings wird's kalt, wenn die Sonne dann weg ist. Temperaturen in der Nacht dann, also wirklich die Tiefstwerte, nicht jetzt dann gleich so um 20 Uhr, zwischen 14 und 5 Grad. Und wenn wir jetzt mal auf morgen, Mittwoch und Donnerstag schauen, da ist es meistens so. Erst haben wir mal Nebel in der Früh, dann scheint die Sonne oder vielleicht ein paar Wolken am Himmel, das kann sein. Aber am Donnerstag zum Abend hin ändert sich da was. Im Westen Bayerns gibt es dann dichtere Wolken und ganz zum Abend hin sind auch Schauer möglich. Und das dann bei Höchstwerten morgen und übermorgen zwischen 20 und 29 Grad, am Donnerstag zwischen 20 und 26 Grad.
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0: Feierabend, Viertel vor sechs auf BR Schlager und auch bei Ihnen daheim. Und deswegen kann es ja sein, Sie müssen noch schnell mal in den Supermarkt. Ja, fürs Abendessen was einkaufen und vielleicht morgen fürs Mittag auch schon. Aber dann irgendwie geht's doch dann wieder los, oder? Was brauche ich noch? Wo ist gerade etwas im Angebot? Wie kann ich beim Einkauf ein bisschen sparen? Gerade jetzt, wenn die Preise steigen, schauen ja viele uns genauer hin. Mache ich genauso, schaue ich absolut genau hin. Und manche Rabatte gibt's inzwischen ja nur noch, wenn man die passende App auf dem Telefon hat. Die muss dann zum Discounter stimmen oder zum Supermarkt. Aber jetzt fragen wir mal einfach, wie viel bringt denn das eigentlich am Ende, oder? Darüber sprechen wir jetzt mit Jutta Kaiser aus der ARD-Verbraucherredaktion. Frau Kaiser, wie viel kann man mit so einer App denn beim Einkaufen tatsächlich sparen?
1: Also besonders viel ist das nicht. Im Schnitt sind es gerade mal rund 2%. Das hat das Preisvergleichsportal Smaggle rausgefunden. Das Portal hat im vergangenen Jahr fast 1,3 Millionen Kassenzettel von Einkäufen im Lebensmitteleinzelhandel und in Drogerien ausgewertet. Und dabei kam raus, zum Zeitpunkt der Untersuchung, da haben Kundinnen und Kunden des Bonusprogramms von Kaufland am meisten gespart. Im Durchschnitt waren es 2,29 Euro bei Ausgaben von insgesamt 100 Euro. Das ist nicht viel und bei anderen Ketten war es noch weniger. Bei Rewe Bonus kam das Preisvergleichsportal auf gerade mal 82 Cent Ersparnis pro 100 Euro Einkaufswert. Bei Penny waren es 75 Cent. Der Geschäftsführer des Vergleichsportals hat dazu gesagt, wer gezielt Sonderangebote bei unterschiedlichen Händlern kauft, der oder die kann im Durchschnitt deutlich mehr sparen, nämlich 30%.
0: Puh, aber dafür musste man ja jetzt verschiedene Supermärkte und Discounter anfahren, um dann dort eben ja die besten Angebote mitzunehmen. Für alle, die diesen Aufwand nicht betreiben können oder wollen, ist denn ein Extra-Rabatt über eine App dann nicht trotzdem besser als gar kein Rabatt?
1: Das kann man so sehen, aber man bezahlt natürlich auch dafür, nicht mit Geld, aber mit persönlichen Daten. Und da reden wir nicht nur vom Namen, der Adresse oder der Telefonnummer. Wer so eine App nutzt, stimmt in der Regel zu, dass der Anbieter das eigene Einkaufsverhalten auswerten kann. Und damit gibt man dann Unternehmen Einblicke in das eigene Leben. Manches ist einem egal, anderes vielleicht nicht. Zum Beispiel, dass man schwanger ist oder Diabetiker. Es kann sich lohnen, in die Datenschutzeinstellungen zu schauen und vielleicht die ein oder andere Berechtigung einzuschränken, vor allem nach jedem Update. Aber klar ist auch, wer so eine App auf seinem Smartphone hat und aktiv nutzt, muss damit rechnen, noch mehr Werbung zu kriegen als sowieso schon. Das kann nicht nur nerven, sondern auch dazu führen, dass man mehr kauft, als man braucht.
0: Ja, aber das würde doch jetzt dann heißen, man sollte solche Apps generell überhaupt gar nicht mehr nutzen, oder?
1: Das würde ich so auch nicht sagen. Manche schauen sich einfach gerne Werbung an. Das weckt vielleicht so eine Art Jagdinstinkt auf exklusive Coupons und zum Punkte sammeln. Oder sie nehmen gern an Gewinnspielen teil. Und den ein oder anderen Rabatt, selbst wenn er nicht so hoch ist, den nehmen viele eben auch gerne mit, weil die Preise gestiegen sind. Solche Apps können außerdem praktische Funktionen haben. In manchen kann man nachschauen, ob bestimmte Produkte in einer Filiale vorrätig sind. Man kann Einkaufslisten erstellen und später landet der Kassenbon in der App statt als Papierausdruck vor Ort. Manchmal gibt es in Apps auch einen Zugang zum Online-Shop des Supermarkts und eine digitale Bezahlfunktion. Ich finde, man sollte sich einfach Gedanken darüber machen, was gebe ich preis, was kriege ich dafür und ist es mir das wert?
0: Also ein Blick in die App kann sich durchaus lohnen, aber jetzt durch 5 verschiedene Supermärkte zu fahren und überall den besten Rabatt mitzunehmen, das muss wirklich nicht sein. So habe ich Jutta Kaiser verstanden. Vielen Dank an Sie, liebe Frau Kaiser, aus der ARD-Verbraucherredaktion.
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1: Christina Bach mit Avanti, Avanti hier auf BR Schlager. Ich für meinen Teil sag jetzt Servus, mein Name ist Christian Kienast und gleich habe ich noch einen Edmund für Sie. Allerdings nicht den Edmund Stoiber, der wird jetzt 85, kann aber nicht feiern, weil er nicht so gesund ist, sondern einen anderen Edmund. Bitteschön.
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1: Um 18 Uhr mit Carsten Fabian. Der Autozulieferer Bosch will am Standort Nürnberg massiv Arbeitsplätze streichen. Wie eine Konzernsprecherin auf BR-Anfrage bestätigt hat, sollen 900 Jobs bis 2029 wegfallen.
2: Der Arbeitsplatzabbau soll möglichst sozialverträglich ablaufen. Die Entscheidung falle uns unheimlich schwer, heißt es in einer Pressemitteilung. Der Konzern müsse aber seine Strukturen an das sich verändernde Marktumfeld anpassen und die Wettbewerbsfähigkeit wiederherstellen. Bosch ist an seinem Standort in der Zweibrückener Straße in Nürnberg fast ausschließlich vom Verbrenner abhängig. Deswegen hatten Betriebsrat und IG Metall auch wiederholt gefordert, Zukunftsprodukte nach Nürnberg zu bringen. Die IG Metall kritisiert den Abbau von 900 Jobs massiv, spricht von Kahlschlagplänen. Andreas Schuster, Nürnberg.
1: Seit August hat der CDU-Politiker Jens Spahn schon zwei Ämter aufgegeben. Erst den Vorsitz der Unionsfraktion und heute seinen Posten im Haushaltsausschuss des Bundestags. Hintergrund ist massive Kritik an Spahn, weil er bei einer Ausschusssitzung fehlte und gleichzeitig Urlaubsbilder von ihm auftauchten.
3: Der Unionspolitiker Spahn hat Parteikollegen im Haushaltsausschuss über seinen Rückzug informiert. In der Nachricht schreibt Spahn, alles rund um seine Person sei aktuell so politisiert, dass ein normales Arbeiten kaum möglich sein werde. Sein Rücktritt vom Posten des Unionsfraktionschefs im Juli sei noch viel zu frisch, um wieder voll durchzustarten, als wäre nichts gewesen, heißt es weiter. Jetzt wolle er sich in Absprache mit dem neuen Fraktionschef Frei vorerst auf seine Arbeit im Wahlkreis und seine Familie konzentrieren. Aus Berlin, Lissy Kaufmann.
1: Bei russischen Angriffen auf die ukrainische Hauptstadt Kiew ist unter anderem ein Krankenhaus getroffen worden. Präsident Selenskyj hat auf Telegram geschrieben, Rettungskräfte versuchten den Brand schnellstmöglich zu löschen. Über Opfer ist nichts bekannt. Kurz davor war auch die Akademie der Wissenschaften in Kiew getroffen worden. Dort starb ein Mensch, 6 wurden verletzt. Die EU-Außenbeauftragte Kallas erklärte heute in Brüssel beim Treffen mit EU-Verteidigungsministern, das größte Problem der Ukraine sei die Flugabwehr. Das EU-Darlehen dafür sei bereit, aber die Waffen müssten erst einmal in den USA produziert werden. Nach dem schweren Busunfall auf der A96 bei Igling gestern Morgen mit 2 Toten laufen die Ermittlungen zur Unfallursache. Heute reist eine philippinische Regierungsdelegation aus Frankfurt an. Aus dem BR-Studio Augsburg, Eva Heime.
4: Die philippinische Delegation will sich vor Ort ein Bild machen, mit Verletzten sprechen und die Angehörigen unterstützen. Alle Schwerverletzten sind inzwischen außer Lebensgefahr. Für einen 58-jährigen Mann und eine 27-jährige Frau aus den Philippinen kam jede Hilfe zu spät. Sie starben noch an der Unfallstelle. Die beiden italienischen Busfahrer blieben laut Polizei weitgehend unverletzt. Gegen den 40-jährigen Fahrer läuft nun ein Verfahren wegen fahrlässiger Tötung.
1: Die Riesenrakete Starship des privaten Raumfahrtunternehmens SpaceX von Tech-Milliardär Elon Musk ist zu einem außergewöhnlichen Testflug aufgebrochen. Das größte jemals gebaute Raketensystem hob in Texas ab und erreichte erstmals die Erdumlaufbahn. Geplant war eine rund 10-stündige Mission, bei der die Starship die Erde etwa 6-mal umrunden sollte. Doch kurz nach dem Start verkürzte das Unternehmen die Mission auf 3 Stunden. Das Wetter in Bayern. In der Nacht verbreitet sternenklar, örtlich wieder Nebel, Tiefstwerte 14 bis 5 Grad. Auch in den nächsten Tagen bleibt es freundlich, mit mehr Sonne als Wolken, Temperaturen von 20 bis 29 Grad, die Nächte sind frostfrei. Es ist 18.04 Uhr. Die Verkehrsmeldungen: A3 Passau Richtung Nürnberg zwischen Garham-Vilshofen und Iggensbach, 7 Kilometer Stau nach einem Unfall. A6 Nürnberg Richtung Pilsen zwischen Wernberg Ost und Leuchtenberg ein Unfall auf der rechten Spur. A8 München Richtung Salzburg zwischen Bad Aibling und Rohrdorf 3 Kilometer Stau an einer Baustelle. A8 Salzburg Richtung München zwischen Fraßdorf und Rosenheim 5 Kilometer Stau wegen Bauarbeiten. Und A70 Schweinfurt Richtung Bamberg zwischen Dreieck Werntal und Schweinfurt Berg Rheinfeld ein Unfall auf der linken Spur. Soweit die Verkehrsübersicht.
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1: Um 19 Uhr mit Carsten Fabian. Es ist ein Schlag ins Gesicht für die Bosch-Belegschaft am Standort in Nürnberg. 900 Stellen werden hier bis 2029 gestrichen. Das hat der Konzern bekannt gegeben. In dem Werk werden überwiegend Komponenten für Verbrennungsmotoren hergestellt. Wegen der Krise in der Autobranche und der Umstellung auf E-Autos sind Bosch zuletzt Aufträge weggebrochen. Arne Brandsch, Betriebsratsvorsitzender bei Bosch in Nürnberg, sieht in dem jetzigen Stellenabbau die Vorboten einer kompletten Werksschließung.
2: Weil wir in meinen Augen trotzdem nur noch fast ausschließlich Verbrennungsprodukte haben werden, die über die Jahre noch mehr unter Druck bekommen. Wenn wir so eine minimale Mannschaft haben, sind wir eine Größenordnung, wo Bosch Werke geschlossen hat und wir schwer überlebensfähig sein werden. Von daher ist es für mich gerade nur der erste Schritt zu einer Schließung.
1: Die geplante Pflegereform spaltet die Regierungskoalition. Trotz der Kritik von Seiten der SPD will das CDU-geführte Gesundheitsministerium aber am Zeitplan festhalten. Demnach soll das Bundeskabinett übermorgen über das Konzept von Minister Linnemann abstimmen. Vom Ministerium hieß es, es liefen Gespräche und es werde intensiv verhandelt. Kanzler Merz und Vizekanzler Klingbeil wollten heute noch einmal mit Linnemann hinter verschlossenen Türen über die Reformpläne sprechen. Die Mehrheit der Frauen in Deutschland schränkt ihre Online-Aktivitäten aus Angst vor sexualisierter Gewalt im Netz ein. Wie eine Online-Umfrage im Auftrag des Deutschen Frauenrates zeigt, ändern 2/3 der Befragten aus Sorge vor einer missbräuchlichen Nutzung von Fotos und Videos ihr Verhalten im Internet oder verzichten ganz auf Online-Aktivitäten. Bei der Gruppe der 18- bis 39-Jährigen gaben das sogar 76% an. 9 von 10 Frauen wünschen sich besseren Rechtsschutz. Am letzten Tag seiner Frankreich-Reise hat Papst Leo heute an die Staatsoberhäupter der Länder appelliert, das Völkerrecht wieder mehr zu achten. Europa käme dabei eine entscheidende Rolle zu, sagte das Kirchenoberhaupt in Metz.
3: Die europäischen Werte müssten als Gegengewicht zu aktuellen Tendenzen der Weltpolitik wirken. Leider seien die Beziehungen zwischen den Staaten immer so wörtlich barbarischer. Das gegebene Wort werde missachtet. Stattdessen rühme man sich der Lüge und Täuschung. Diese Worte des Papstes können als indirekte Kritik am Politikstil des amerikanischen Präsidenten Trump gewertet werden. Ohne die Ukraine direkt zu erwähnen, sprach Leo XIV. Vom wieder aufgeflammten Krieg in Europa und einem sinnlosen Gemetzel, das jeden Tag unzählige Opfer fordere. Kai Rienecker, Metz.
1: In Nürnberg wird es künftig weniger Krippenplätze geben. Die Stadt teilte mit, dass sie das Ausbauziel von bislang 48 auf 44% senkt. Grund dafür ist die rückläufige Nachfrage nach Betreuungsplätzen für Kinder unter 3 Jahren. Das hat eine Umfrage unter 2700 Eltern ergeben. Nürnberg liege mit dieser Entwicklung im bundesweiten Trend. Demnach wünschen sich Eltern heute seltener oder erst später Betreuung für ihre Kleinkinder. Das Wetter in Bayern. In der Nacht verbreitet sternenklar, örtlich wieder Nebel, Tiefstwerte 14 bis 5 Grad. Auch in den nächsten Tagen bleibt es freundlich, mit mehr Sonne als Wolken, Temperaturen von 20 bis 29 Grad. Die Nächte sind frostfrei. Es ist gleich 19.04 Uhr. Die Verkehrsmeldungen: A3 Passau Richtung Nürnberg, zwischen Garham-Vilshofen und Iggensbach Behinderungen wegen Bergungsarbeiten. A7 Würzburg Richtung Fulda, zwischen Bad Brückenau-Wildflecken und Bad Brückenau-Volkers ein Unfall im Baustellenbereich. Bitte bilden Sie eine Rettungsgasse zwischen der ganz linken Spur und der Spur daneben und halten Sie diese offen. A8 Salzburg Richtung München, zwischen Fraßdorf und Rosenheim 6 Kilometer Stau wegen Bauarbeiten. Und A70 Schweinfurt Richtung Bamberg, zwischen Dreieck Werntal und Schweinfurt-Berg-Rheinfeld ein Unfall. Soweit die Verkehrsübersicht.
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0: 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Gleich ist es 20 Uhr. 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
1: Um 20 Uhr mit Matthias Becker. In Sachsen-Anhalt stellen zwei Automobilzulieferer ihre Produktion ein. Das Unternehmen Bohai Automotive teilte mit, dass der Stammsitz in Harzgerode bis Ende Januar geschlossen wird. Die 550 Beschäftigten verlieren ihren Job. In den vergangenen Monaten war eine Investorensuche erfolglos geblieben. Bohai stellt Teile für die Autoindustrie her. Der größte Auftraggeber ist VW. Mit dem Aus erfolgt auch der Betriebsstopp bei Schlote in Wernigerode, wo 150 Arbeitsplätze wegfallen. In Prag haben tausende Menschen gegen die rechtspopulistische Regierung von Ministerpräsident Andrej Babiš demonstriert. Die Organisatoren werfen der Regierung vor, zu wenig für Sicherheit und gegen Desinformation zu tun. Zudem wurden die Pläne des Kabinetts erneut kritisiert, die öffentlich-rechtlichen Medien künftig aus dem Staatshaushalt zu finanzieren. In Tschechien regiert seit Dezember eine Koalition aus der rechtspopulistischen ANO von Babiš und zwei Kleinparteien am rechten Rand. Nach dem Zwischenfall nahe dem britischen Militärstützpunkt Fairford werden die Verdächtigen gegen Kaution freigelassen. Wie die Polizei mitteilte, wird gegen die fünf Männer jedoch weiter ermittelt. Die Behörden prüfen auch Verbindungen zu anderen Staaten. Bei den Verdächtigen handelt es sich um britische Staatsbürger. Sie waren maskiert in der Nähe des Stützpunktes festgenommen worden, von wo aus US-Bomber zu Einsätzen gegen den Iran starten. In Bad Blankenburg ist der Thüringer Tourismuspreis vergeben worden. Alle vier Preisträger kommen aus dem Thüringer Wald. Unter anderem wurde der Landkulturhof Glücksbringer in Rudolstadt als Gastgeber des Jahres geehrt und der Rennsteiglauf als grünes Herzerlebnis. Nach Angaben des Regionalverbunds Thüringer Wald stehen die Auszeichnungen für die Vielfalt und Innovationskraft des Tourismus in der Region. Der Preis wird seit 2012 vergeben und ist mit jeweils 5.000 Euro dotiert. Ein Porsche-Fahrer ist auf einer französischen Autobahn mit 312 Stundenkilometern geblitzt worden, obwohl dort nur 130 erlaubt sind. Die Polizei spricht von einem der schwersten Tempoverstöße des Landes. Der Fahrer musste seinen Führerschein abgeben und 1.500 Euro Sicherheitsleistung zahlen. Außerdem wurde sein Auto sichergestellt. Dem Mann drohen jetzt 3 Monate Haft und eine Geldstrafe in Höhe von 3.750 Euro. Das Wetter. In der Nacht teils klar, teils leicht bewölkt und trocken, später stellenweise Nebel. Tiefstwerte 13 bis 7 Grad. Morgen im Westen Sachsen, Anhalts und Thüringens zeitweise mehr Wolken. Es ist 20.03 Uhr.
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1: Um 21 Uhr mit Matthias Becker. In Sachsen-Anhalt stellen zwei Automobilzulieferer ihre Produktion ein. Das Unternehmen Bohai Automotive teilte mit, dass der Stammsitz in Harzgerode bis Ende Januar geschlossen wird. Die 550 Beschäftigten verlieren ihren Job. In den vergangenen Monaten war eine Investorensuche erfolglos geblieben. Bohai stellt Teile für die Autoindustrie her. Der größte Auftraggeber ist VW. Mit dem Aus erfolgt auch der Betriebsstopp bei Schlote in Wernigerode, wo 150 Arbeitsplätze wegfallen. In Prag haben tausende Menschen gegen die rechtspopulistische Regierung von Ministerpräsident Andrej Babiš demonstriert. Die Organisatoren werfen der Regierung vor, zu wenig für Sicherheit und gegen Desinformation zu tun. Außerdem wurden die Pläne des Kabinetts erneut kritisiert, die öffentlich-rechtlichen Medien künftig aus dem Staatshaushalt zu finanzieren. In Tschechien regiert seit Dezember eine Koalition aus der rechtspopulistischen ANO von Babiš und zwei Kleinparteien am rechten Rand. Die Erzieherin Kirsten Bruchhäuser aus Sachsen-Anhalt und die katholische Theologin Maria Messrian aus Nordrhein-Westfalen sind in Berlin mit dem Heldinnen-Award ausgezeichnet worden. Der Preis ist mit 10.000 Euro dotiert und würdigt ihren Einsatz gegen sexuellen Missbrauch von Mädchen und Frauen. Vergeben wurde die Auszeichnung zum vierten Mal. Zu den bisherigen Preisträgerinnen zählt auch die iranische Menschenrechtsanwältin Nasrin Sotoudeh. In Bad Blankenburg ist der Thüringer Tourismuspreis vergeben worden. Alle vier Preisträger kommen aus dem Thüringer Wald. Unter anderem wurde der Landkulturhof Glücksbringer in Rudolstadt als Gastgeber des Jahres geehrt und der Rennsteiglauf als grünes Herzerlebnis. Nach Angaben des Regionalverbunds Thüringer Wald stehen die Auszeichnungen für die Vielfalt und Innovationskraft des Tourismus in der Region. Der Preis wird seit 2012 vergeben und ist mit jeweils 5.000 Euro dotiert. Ein Porsche-Fahrer ist auf einer französischen Autobahn mit 312 Stundenkilometern geblitzt worden, obwohl dort nur 130 erlaubt sind. Die Polizei spricht von einem der schwersten Tempoverstöße des Landes. Der Fahrer musste seinen Führerschein abgeben und 1.500 Euro Sicherheitsleistung zahlen. Außerdem wurde sein Auto sichergestellt. Dem Mann drohen jetzt 3 Monate Haft und eine Geldstrafe in Höhe von 3.750 Euro. Das Wetter. In der Nacht teils klar, teils leicht bewölkt und trocken. Später stellenweise Nebel, Tiefstwerte 13 bis 7 Grad. Die Zeit 21.03 Uhr.
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1764 siegten die Engländer über schottische Stuart-Anhänger in der Schlacht von Culloden-Morne. Im Kampf stirbt ein schottischer Adeliger und als seine heimliche Geliebte dies erfährt, stürzt sie sich nachts in die Sturmflut und ertrinkt. Und immer wenn eine Sturmflut herrscht, dürfen sich ihre Schatten hoch oben im alten Schloss

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1: Um 22 Uhr mit Matthias Becker. Bei zum Teil gewaltsamen Protesten an Schulen in mehreren Städten Frankreichs sind Dutzende Menschen verletzt und mindestens 164 festgenommen worden. Laut Innenministerium richten sich die Proteste gegen die schlechte Ausstattung von Schulen. Betroffen waren Einrichtungen unter anderem nahe Paris, in Lille, Lyon, Grenoble und Nizza. Erwartet wird, dass die Proteste morgen weitergehen. Dann steht in Frankreich auch ein nationaler Streiktag im öffentlichen Dienst an. Die Schulproteste hatten bereits vergangene Woche begonnen. In Sachsen-Anhalt stellen zwei Automobilzulieferer ihre Produktion ein. Das Unternehmen Bohai Automotive teilte mit, dass der Stammsitz in Harzgerode bis Ende Januar geschlossen wird. Die 550 Beschäftigten verlieren ihren Job. In den vergangenen Monaten war eine Investorensuche erfolglos geblieben. Bohai stellt Teile für die Autoindustrie her. Der größte Auftraggeber ist VW. Mit dem Aus erfolgt auch der Betriebsstopp bei Schlote in Wernigerode, wo 150 Arbeitsplätze wegfallen. Das höchste Windrad der Welt in Schipgau in der Lausitz hat seine endgültige Höhe von 365 Metern erreicht. Das teilte das Dresdner Unternehmen G-Con mit. Die Arbeiten hatten sich zuletzt wegen starker Windböen verzögert. Die Inbetriebnahme der Anlage ist für November geplant. Der Turm soll Strom für bis zu 7500 Haushalte erzeugen. Nach Angaben der Entwickler ermöglicht die große Höhe deutlich höhere Energieerträge als bei herkömmlichen Windkraftanlagen. Die Erzieherin Kirsten Bruchhäuser aus Sachsen-Anhalt und die katholische Theologin Maria Messrian aus Nordrhein-Westfalen sind in Berlin mit dem Heldinnen-Award ausgezeichnet worden. Der Preis ist mit 10.000 Euro dotiert und würdigt ihren Einsatz gegen sexuellen Missbrauch von Mädchen und Frauen. Vergeben wurde die Auszeichnung zum vierten Mal. Zu den bisherigen Preisträgerinnen zählt auch die iranische Menschenrechtsanwältin Nasrin Sotoudeh. Ein Porsche-Fahrer ist auf einer französischen Autobahn mit 312 Stundenkilometern geblitzt worden, obwohl dort nur 130 erlaubt sind. Die Polizei spricht von einem der schwersten Tempoverstöße des Landes. Der Fahrer musste seinen Führerschein abgeben und 1.500 Euro Sicherheitsleistung zahlen. Außerdem wurde sein Auto sichergestellt. Dem Mann drohen jetzt 3 Monate Haft und eine Geldstrafe in Höhe von 3.750 Euro. Das Wetter. In der Nacht teils klar, teils leicht bewölkt und trocken. Später stellenweise Nebel. Tiefstwerte 13 bis 7 Grad. Es ist 22.03 Uhr.
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1: Um 23 Uhr mit Martin Wilhelmi. In Berlin laufen zur Stunde Nachverhandlungen der schwarz-roten Regierungskoalition über die geplante Pflegereform. Kanzler Merz, Finanzminister Klingbeil und Gesundheitsminister Linnemann beraten über Änderungen, die die SPD eingefordert hat, kurz bevor das Gesetz auf den Weg gebracht werden sollte. Aus der Nachrichtenredaktion Tabea Tschöpe.
2: Kürzen, wegstreichen oder sparen. Dafür allein soll die Pflegereform nicht stehen, sagen die Sozialdemokraten. Sie befürchten, dass die Kosten künftig vor allem bei den Pflegebedürftigen und bei ihren Familien landen. Deshalb wollen sie zum Beispiel den Eigenanteil für einen Platz im Pflegeheim deckeln und Privatversicherte sollen sich laut SPD stärker an den Kosten beteiligen. Die Idee hält das CDU-geführte Gesundheitsministerium aber für rechtlich bedenklich. Und überhaupt, sagt Linnemann, der Entwurf ist eher eine erste Hilfe, um die Beiträge stabil zu halten.
1: Nach seinem Rücktritt als Unionsfraktionschef im Juli räumt Jens Spahn jetzt seinen Sitz im Haushaltsausschuss. Er hatte den Posten erst Anfang des Monats übernommen. In den vergangenen Tagen gab es Kritik an ihm. Spahn hatte an einer Sitzung nicht teilgenommen. Später stellte sich heraus, dass er mit seiner Familie auf Sardinien war. Gut eine Woche ist die Landtagswahl in Mecklenburg-Vorpommern her. Heute haben Sondierungsgespräche zur Regierungsbildung begonnen. Die SPD um Ministerpräsidentin Schwesig kam mit dem bisherigen Regierungspartner Die Linke zusammen. Morgen soll es dann Gespräche mit den Grünen geben. Über die Ergebnisse ist Stillschweigen vereinbart worden. Ein Dreierbündnis ist rein rechnerisch die einzige Option ohne die AfD für eine stabile Mehrheit im Schweriner Landtag. 5 Männer, die wegen Terrorverdachts in der Nähe eines Militärflughafens in England festgenommen wurden, sind wieder auf freiem Fuß. Sie kamen gegen Kaution frei. Die Ermittlungen seien damit jedoch nicht abgeschlossen, teilte die britische Antiterrorpolizei mit. Aus London Mareike Aden.
3: Die Männer, die laut Behörden Briten im Alter von Anfang bis Mitte 20 sind und in London leben, waren in der Nacht zu Sonntag im Süden von England festgenommen worden. Der Leiter der Antiterrorpolizei, Lawrence Taylor, sagte am Montagnachmittag, gegen sie werde weiter ermittelt, während die Beamten mehrere Spuren verfolgten. So werde der Fall aus, Zitat, jedem möglichen Blickwinkel betrachtet, einschließlich der Möglichkeit, dass die Männer wissentlich oder unwissentlich im Auftrag eines ausländischen Staates handelten.
1: Das waren die Nachrichten. Das Wetter in Deutschland. Nachts im Nordwesten bewölkt mit Schauern, im Südosten gering bewölkt oder auch klar bei 17 bis 3 Grad. Morgen im Nordwesten viele Wolken, sonst nach Nebelauflösung heiter bis wolkig, nach Südosten hin sonnig, dann 19 bis 30 Grad. Am Mittwoch heiter bis sonnig, 18 bis 30 Grad und am Donnerstag im Osten und Südosten freundlich, ansonsten wolkig, 18 bis 25 Grad. Es ist 23.03 Uhr.
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1: Um 0 Uhr Mitternacht mit Olaf Knapp. In Berlin laufen zur Stunde Nachverhandlungen der schwarz-roten Regierungskoalition über die geplante Pflegereform. Kanzler Merz, Finanzminister Klingbeil und Gesundheitsminister Linnemann beraten über Änderungen, die die SPD eingefordert hat, kurz bevor das Gesetz auf den Weg gebracht werden sollte. Aus der NDR-Nachrichtenredaktion Tabea Schöpe.
2: Kürzen, wegstreichen oder sparen. Dafür allein soll die Pflegereform nicht stehen, sagen die Sozialdemokraten. Sie befürchten, dass die Kosten künftig vor allem bei den Pflegebedürftigen und bei ihren Familien landen. Deshalb wollen sie zum Beispiel den Eigenanteil für einen Platz im Pflegeheim deckeln und Privatversicherte sollen sich laut SPD stärker an den Kosten beteiligen. Die Idee hält das CDU-geführte Gesundheitsministerium aber für rechtlich bedenklich. Und überhaupt, sagt Linnemann, der Entwurf ist eher eine erste Hilfe, um die Beiträge stabil zu halten.
1: Das Bundesverfassungsgericht hat sein 75-jähriges Bestehen gefeiert. Zum Jubiläum waren etwa 1000 Gäste eingeladen. Aus Karlsruhe Antonetta Stefani.
3: Mit dabei Bundespräsident Steinmeier, Kanzler Friedrich Merz, viele weitere Vertreter der Politik und nicht zuletzt der Justiz. Es wurde in Karlsruhe nicht nur zurückgeblickt, sondern auch mit teilweise mahnenden Worten einen Blick in die Zukunft geworfen. So sprach Bundespräsident Steinmeier von Sorgen, die sich viele Bürger machen würden. Zu Recht, so Steinmeier, denn Vulgärdemokraten würden die Demokratie zunehmend gefährden. Deshalb sei ein starkes Verfassungsgericht zum Schutz der Verfassung absolut unverzichtbar.
1: Nach Protesten für die Rechte von Mieterinnen und Mietern in Spanien darf eine 87-Jährige in ihre zwangsgeräumte Wohnung zurück. Die Anwältin der Frau teilte mit, dass eine Einigung erzielt worden sei. Die schwerbehinderte Rentnerin war vergangene Woche aus ihrer Wohnung in Madrid geholt worden, wo sie 70 Jahre lang gelebt hatte. Der Vorgang war Auslöser für Proteste zehntausender Spanier. Die spanische Regierung hat Reformen versprochen und will heute ein Dekret beschließen. Zum ersten Mal hat eine Starship-Rakete des privaten US-Raumfahrtunternehmens SpaceX die Erdumlaufbahn erreicht. Die 124 Meter hohe Rakete hob erfolgreich zu einem Testflug vom Weltraumbahnhof Starbase in Texas ab. Bei anderen Versuchen war es immer wieder zu Fehlfunktionen gekommen. Das Wetter in Deutschland. Nachts im Nordwesten bewölkt mit Schauern. Im Südosten gering bewölkt oder klar, örtlich Nebel. 17 Grad im Ruhrgebiet bis vereinzelt nur 3 Grad im Bayerischen Wald. Am Tage im Nordwesten viele Wolken, sonst nach Nebelauflösung heiter bis wolkig, nach Südosten hin sonnig, 19 bis 30 Grad. Es ist 0:03 Uhr.
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1: Um 1 Uhr mit Olaf Knapp. Zwischen Union und SPD dauert die Debatte über die geplante Pflegereform an. Kanzler Merz, Finanzminister Klingbeil und Gesundheitsminister Lindemann beraten über Änderungen, die die SPD eingefordert hat. Eigentlich soll das Kabinett die Pflegereform morgen auf den Weg bringen. Aus der Nachrichtenredaktion Tabea Tschöpe.
2: Kürzen, wegstreichen oder sparen. Dafür allein soll die Pflegereform nicht stehen, sagen die Sozialdemokraten. Sie befürchten, dass die Kosten künftig vor allem bei den Pflegebedürftigen und bei ihren Familien landen. Deshalb wollen sie zum Beispiel den Eigenanteil für einen Platz im Pflegeheim deckeln und Privatversicherte sollen sich laut SPD stärker an den Kosten beteiligen. Die Idee hält das CDU-geführte Gesundheitsministerium aber für rechtlich bedenklich und überhaupt, sagt Lindemann, der Entwurf ist eher eine erste Hilfe, um die Beiträge stabil zu halten.
1: Die Europäische Union schätzt die Hitzeschäden für die Landwirtschaft in diesem Jahr auf bis zu 17 Milliarden Euro. Das genaue Ausmaß der Folgen von Hitze, Dürre und Bränden werde sich zeigen, wenn die Ernte eingefahren sei, sagte Agrarkommissar Hansen nach einem Ministertreffen in Brüssel. In Deutschland ist die Getreideernte in diesem Jahr um 7% zurückgegangen. Nach Demonstrationen für die Rechte von Mieterinnen und Mietern in Spanien darf eine 87-Jährige in ihre zwangsgeräumte Wohnung zurück. Die Anwältin der Frau teilte mit, dass eine Einigung erzielt worden sei. Die Miete darf künftig laut einem Medienbericht nur maximal 30% des Bruttoeinkommens der Rentnerin betragen. Die schwerbehinderte Frau war vergangene Woche auf einer Trage aus ihrer Wohnung in Madrid geholt worden. Sie hatte dort 70 Jahre lang gelebt. Der Vorgang hatte große Proteste Zehntausender Spanier ausgelöst. Sie forderten einen besseren Schutz vor Zwangsräumungen und grundsätzliche Änderungen im Mietrecht. Die spanische Regierung hat Reformen versprochen und will heute ein Dekret beschließen. In Russland sind die Vermögenswerte des deutschen Handelskonzerns Metro unter staatliche Verwaltung gestellt worden. Das geht aus einem Dekret von Präsident Putin hervor. Nach dem Beginn des russischen Angriffskriegs in der Ukraine war der Metro-Konzern im Land geblieben, anders als viele andere westliche Unternehmen. Das Wetter in Deutschland. Nachts im Nordwesten bewölkt mit Schauern. Im Südosten gering bewölkt oder klar. Örtlich Nebel. 17 Grad im Ruhrgebiet bis vereinzelt 3 Grad im Bayerischen Wald. Am Tage im Nordwesten viele Wolken, sonst nach Nebel heiter bis wolkig. Nach Südosten hin sonnig. 19 Grad auf Fehmarn bis 30 Grad an der Obermosel. Und am Mittwoch heiter bis sonnig bei 18 bis maximal 30 Grad. Es ist gleich 1.03 Uhr.
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1: Um 2 Uhr mit Olaf Knapp. Zwischen Union und SPD dauert die Debatte über die geplante Pflegereform an. Kanzler Merz, Finanzminister Klingbeil und Gesundheitsminister Linnemann beraten über Änderungen, die die SPD eingefordert hat. Eigentlich soll das Kabinett die Pflegereform morgen auf den Weg bringen. Aus der Nachrichtenredaktion Tabea Schöpe.
2: Kürzen, wegstreichen oder sparen. Dafür allein soll die Pflegereform nicht stehen, sagen die Sozialdemokraten. Sie befürchten, dass die Kosten künftig vor allem bei den Pflegebedürftigen und bei ihren Familien landen. Deshalb wollen sie zum Beispiel den Eigenanteil für einen Platz im Pflegeheim deckeln und Privatversicherte sollen sich laut SPD stärker an den Kosten beteiligen. Die Idee hält das CDU-geführte Gesundheitsministerium aber für rechtlich bedenklich. Und überhaupt, sagt Linnemann, der Entwurf ist eher eine erste Hilfe, um die Beiträge stabil zu halten.
1: Nach seinem Rücktritt als Unionsfraktionschef im Juli räumt Jens Spahn jetzt seinen Sitz im Haushaltsausschuss. Er hatte den Posten erst Anfang des Monats übernommen. In den vergangenen Tagen gab es Kritik an ihm. Spahn hatte an einer Sitzung nicht teilgenommen. Später stellte sich dann heraus, dass er mit seiner Familie auf Sardinien war. Die spanische Regierung will heute ein Dekret zum Wohnungsmarkt vorlegen. Auslöser war die Zwangsräumung einer Wohnung, in der eine 87-jährige Frau 70 Jahre lang gewohnt hatte. Nach großen Protesten und Verhandlungen mit den Eigentümern darf sie jetzt in die Wohnung zurückkehren. Aus Madrid Hans-Günther Kellner.
3: Über Detailfragen wie die Höhe der künftigen Miete oder warum eine solche Einigung nicht vor der Zwangsräumung möglich war, machte die Anwältin keine Angaben. Die zentralen Forderungen der Organisation Mieterinnengewerkschaft für das von der Regierung angekündigte Dekret sind weiterhin: keine Wohnungsräumungen mehr, wenn den Betroffenen keine alternative Wohnung angeboten werden kann. Mietverträge müssen künftig unbefristet sein. Bislang befristete Mietverträge sollen sich künftig automatisch verlängern. Die Mieten sollten zudem eingefroren oder zumindest an die Entwicklung der Einkommen angepasst werden.
1: In Frankreich haben mehrere Gewerkschaften für heute zu einem landesweiten Streik aufgerufen. Sie wollen gegen den Sparkurs der Regierung demonstrieren und fordern eine bessere Bezahlung und mehr Personal im öffentlichen Dienst sowie bei Feuerwehr und Polizei. Übermorgen beginnt im französischen Parlament die Haushaltsdebatte. Das Wetter in Deutschland. Nachts im Nordwesten bewölkt mit Schauern. Im Südosten gering bewölkt oder klar. 17 Grad im Ruhrgebiet bis 3 Grad im Bayerischen Wald. Am Tage im Nordwesten viele Wolken, sonst nach Nebel heiter bis wolkig. 19 Grad auf Fehmarn bis 30 Grad an der Obermosel. Am Mittwoch dann heiter bis sonnig bei 18 bis maximal 30 Grad. Es ist gleich 2:03 Uhr.
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